Lang, immer noch eine der besten Popstimmen der letzten 30 Jahre. Accidental Tattoo war das mit ihrer Liedstimme, unterstützt von Nico Case und Laura Veers aus der neuen Jubiläumsedition ihres einzigen gemeinsamen Albums, das sie damals vor 10 Jahren auch auf einer Tour vorgestellt haben. Und Liveaufnahmen von dieser Tour sind ebenfalls jetzt zu hören auf dieser erweiterten Veröffentlichung des Albums, das so zum Doppelalbum wurde. Und wir hören jetzt mal das Finale dieses Live-Konzerts mit der Stimme oder der Liedstimme von allen dreien und mit einem Song, den seine Autorin Patti Smith bei jedem ihrer Konzerte ans Ende stellt, auch heute noch, für eine bessere Welt, für eine Energie des Fortschritts.

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1: Das Schlusswort von Katie Lang, People have the power. Vielleicht ein wenig zu schnell gespielt, aber egal, die Passion ist nicht zu überhören. Ja, und das waren noch einmal Nico Case, Katie Lang und Laura Viers gemeinsam. 10th Anniversary Edition ihres ersten und einzigen gemeinsamen Albums. Erschienen ist das Album in der vergangenen Woche. Und hier ist noch ein Newcomer aus Belgien, Dressed Like Boys, Pinnacles.

Ja, relativ zurückhaltend hier. Ausnahmsweise mal Hozier aus Dublin, Irland. Normalerweise ist ja das große Pathos sein Metier, aber nicht bei diesem Song July, der zur Zeit der Pandemie entstanden ist, einer Zeit, in der die irische Regierung den Monat Juli als den identifizierte, in dem ein Lockdown aufgehoben werden sollte, was dann immer wieder verschoben wurde. Und Hozier erinnert sich hier an diese Zeit als eine quälende Zeit, in der immer wieder Hoffnung entstand, um dann enttäuscht zu werden. Und er dachte in diesem Zusammenhang immer wieder auch an die starke Fixierung vieler Menschen auf ihre Karriere und kam zum Entschluss, dass diese Fixierung nicht unbedingt nur Gutes mit sich bringt, zum Beispiel, wenn das Leben zum Stillstand kommt wie damals. Ja, noch eine Popstimme aus der US-Westküstenszene, Hannah Cohen, Mountain.

Die sanfte Stimme von Hannah Cohen, Mountain hieß der Song. Und damit noch zu was ganz Neuem, zu Michelle Degeocello. Als E-Bassistin eine Ausnahmemusikerin, auch sonst eine ziemlich singuläre Erscheinung, diese Frau mit vielen Talenten, gern in ihren Projekten auch gern mal ambitioniert, inhaltlich wie im vorletzten Album von ihr, da ging es um das Werk und das Erbe des weltberühmten Autoren James Baldwin. Das neue Album von ihr, das Anfang Oktober kommt, heißt Synonym und das ist einfach vergleichsweise, es präsentiert Covers von Pop- und Soul-Songs, die Michelle Degeocello besonders mag. Und bei jedem Track sind Gäste und Gästinnen dabei. Im Folgenden ist es Leanne LaHavas und den Song, den sang einst Dennis Edwards von den Temptations, hat einen großen Solo-Hit damit in den 80ern.

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1: Ja, Don't Look Any Further, ziemlich geniale Version dieses alten Soul-Hits von Dennis Edwards, Temptations Stimme vor vielen, vielen Jahren. Diese neue Version des Songs kommt von Michelle DeGeo Cello und Leanne Lahavas gemeinsam vom Album Cinnamon. Nein, Synonym, so heißt es, nicht Cinnamon, Synonym von Michelle, erscheint Anfang Oktober und ist ziemlich gut. Ja, und wer diese Frau, Michelle DeGiorgio, mal live erlebt hat, vor einiger Zeit zum Beispiel war sie mit ihrem James Baldwin-Programm im großen Saal der Elbphilharmonie, der sieht an ihrer Seite einen Mann, der jetzt sein eigenes Album gemacht hat, das ist der Sänger Justin Hicks. Etwas mehr zu ihm und zu seinem Album Man of Style demnächst. Hier zum Kennenlernen erstmal der Opener Justin Hicks, Rest Assured.

Die Stimme des afroamerikanischen Songwriters Justin Hicks von seinem neuen Album Man of Style, für das man sich ein wenig Zeit nehmen muss, denn es ist inhaltlich sehr vielschichtig, klanglich ebenso, aber das lohnt sich, denn Justin Hicks präsentiert sich hier nicht als der Avantgarde-Künstler, der er lange war in der experimentelleren Szene von New York, sondern als durchaus zugänglicher Sänger und Songwriter. Ein Ausnahmesänger ist er ohnehin. Mein Name ist Harald Mönkli. Eine gute Zeit. Machen Sie es gut.

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1: Ja, schönen guten Abend, Sounds am Mittwochabend. Ich hoffe, Sie kommen gut mit uns durch die nächsten zwei Stunden. Wir haben dabei unter anderem neue Alben zweier verdienter US-Bands. Zum einen sind das die Jayhawks, zum anderen Lamb Chop. Doch am Anfang ein junger Typ aus England. Sein Name ist Isaac Gracie. Viel Vergnügen.

Ja, Natalie Dawn aus Kalifornien war das und ihrem Song Pick Up Your Feet. Ja, wer in den 80er Jahren Radio hörte, der konnte dem Mann kaum entgehen, der jetzt kommt. Sein großer Hit The Way It Is zählt zum Pop-Kanon dieses Jahrzehnts der 80er. Doch das wurde nun wirklich wesentlich zu kurz greifen, würde man Bruce Hornsby als One-Hit-Wonder begreifen. Er ist ein wirklicher Ausnahmemusiker, der zum einen immer dort geblieben ist, wo er herkommt. Das ist der US-Bundesstaat Virginia. Und zum anderen war er immer einem besonderen kreativen Ehrgeiz verpflichtet. Bruce Hornsby wollte einfach immer besser werden, auch als Klavierspieler. Er wollte seinen Stil immer mehr erweitern und nicht auf kommerziellen Erfolgen sich fokussieren. Und das sollte ihm doch viel Respekt einbringen. Vielleicht nicht hierzulande, aber definitiv daheim ist das so gewesen in den letzten Jahren, wo er ja auch über Jahre ein Teil der großen alten Rockband Grateful Dead wurde. Ja, und Hornsby ist immer noch da, frei nach dem Motto des folgenden Songs, No Limits.

No Limits, ein Song von Bruce Hornsby. Und damit kommen wir zu einem neuen Album. Es kommt von den Jayhawks, der Band um den Sänger-Songwriter Gary Lewis, eine Band aus der Metropole Minneapolis, Minnesota. Und dieses Merkmal hat ja schon etwas zu bedeuten nach all den Geschehnissen und Tragödien, die sich da in den letzten Jahren so abgespielt haben. Minneapolis war davon abgesehen immer ein guter Ort für gute Musik, speziell aus dem Bereich der singenden Songwriter und der Roots Music. Und dazu zählen auch die Jayhawks, die mit Gary Lewis einen kreativen Kopf haben, der auch einen Sinn für Pop-Attraktivität hat. Und das kann man abermals hören auf dem aktuellen Album der Band Sanctuary Park. Zwei Songs daraus haben wir dabei heute Abend. Hier ist der erste über eine unbeschwerte Zeit on the road. Hands on the wheel.

Ja, manchmal funktioniert sie noch, die Utopie von der Freiheit hinter dem Steuer eines fahrenden Untersatzes, selbst wenn er wie hier in diesem Song der Jayhawks vom Vater ausgeliehen wird, unerlaubterweise. Gary Lewis war das, der Chef der Jayhawks. Er hat sich einerseits von seiner US-Heimat entfernt, denn er ist der Liebe wegen nach Kanada gezogen, aber die Musik, die bleibt natürlich amerikanisch und wird auf diesem neuen Album der Jayhawks Sanctuary Park gekonnt, in Szene gesetzt von einem ziemlich legendären Produzenten. Das ist der Kanadier Bob Ezrin, der schon für Pink Floyd und The Wall verpflichtet wurde vor 1000 Jahren. Und den Sanctuary Park im Albumtitel, den gibt's wirklich, er liegt in Kanada, ist Teil des Großraums Hamilton, Ontario, und das ist etwas südwestlich von Toronto gelegen. Dorthin hat es den Amerikaner Gary Lewis offenbar gezogen, und es ist ja sicherlich interessant, ihn mal zu fragen, wie es sich dort zu der Zeit mit der emotionalen Befindlichkeit der Menschen verhält. Gary Lewis, immer noch Kopf dieser Band Jayhawks, mittlerweile ist er 71. Und könnte damit durchaus der Vater der folgenden Künstlerin sein, denn die ist Jahrgang 89, Vera Solar.

Ja, und dieser Song Mr. Lincoln von den Jayhawks klingt so harmlos, ist er aber nicht, denn er schildert das Attentat auf Abraham Lincoln im Ford Theater im 19. Jahrhundert, und zwar aus der Perspektive eines Musikers, der an diesem Abend im Orchestergraben sitzt. Sehr ungewöhnlicher Kniff, aber sehr gelungener Song und auch ein vielschichtiger Song, den man sicherlich öfter hören sollte.

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1: Monophonics kam jetzt und das ist der Song Chances.

Ja, wenn Geschwister gemeinsam singen, ist doch immer noch was Besonderes. Auch hier bei Clara und Johanna Söderberg aus Schweden. First Aid Kids sind sie seit 2007. Und das war Come Give Me Love, demnächst sind sie auf Tour, auch in Deutschland, leider nicht in Norddeutschland. 3 Termine gibt's in Berlin, in Heidelberg und in Düsseldorf. 23.11., 26. und 27.11. in sehr edlen Locations. In Berlin, Theater des Westens, in Heidelberg, Stadthalle und dann Düsseldorfer Tonhalle. Noble Orte sozusagen und ja, wir bleiben gewissermaßen im Rheinland. Mit diesem Hinweis kommen wir jetzt zu einer Band aus Köln, ein Duo, und das ist Albert Luxus. Komm, skip mal.

Indie Pop aus Köln von Albert Luxus, ein kryptischer Text jenseits aller Pop-Klischees, möchte ich mal sagen. Und damit kommen wir zu Sarah Jane Morris. Sie kommt aus einer anderen Generation, einer Generation, bei der die Emphase eine wirkliche Rolle spielt, so wie man sie in Jazz, Blues und Soul findet. Und wer diese Britin ein wenig begleitet hat auf ihrem langen Weg in der Musikwelt, der muss viel Respekt und vielleicht sogar Zuneigung entwickeln zu dieser Künstlerin, die nie den ganz großen Erfolg hatte, aber dennoch ist sie sich treu geblieben in Sachen Ehrlichkeit und Haltung. Sarah Jane Morris als Auftakt für Women in Emotion in diesem Jahr. Ja, und als sie schon mal dort war, da hat sie viele Songs eines ihrer Idole gesungen. Das ist der 2009 verstorbene schottische Songwriter John Martin. Von ihm kommt auch der folgende Song, gesungen von Sarah Jane, Call Me.

ein John Martin Song und hier wieder gesungen von Sarah Jane Morris live am Freitag in Worpswede bei Women in Emotion. Das ist die Eröffnung. Gleich drei Auftritte einer sehr charmanten, vierköpfigen jungen Band aus Norwegen, aus Bergen kommen sie, die vier jungen Frauen von Websistik, und sie haben einen wirklich sehr interessanten eigenen Sound entwickelt mit verschiedensten Elementen, und sie singen auch auf Norwegisch, was sicherlich auch kein alltägliches Erlebnis ist. Eine fantasievolle, ja, mystische, verspielte, dann aber auch wieder rohe Musik machen sie. Also das ist eine interessante Mischung bei dieser Band Websistik, und so klingen sie zum Beispiel. Websistik mit Bedroger, deutsch Betrüger.

Ja, zu den Nachrichten geht's mit The Lone Bellow aus Brooklyn, New York. The Great Divide heißt der Song. Mein Name ist Harald Mönkedick, bin gleich wieder da mit Sounds Teil 2 nach den Nachrichten.

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1: Ja, willkommen zurück. Noch eine Stunde Sounds heute Abend bis um 9, wie immer. Und ja, wir haben dabei das äußerst bemerkenswerte neue Album der US-Band Lamb Chop. Und ein Amerikaner steht auch am Anfang dieser Stunde. Del Walter Gabb, ein Musiker, der sein Soloprojekt nach dem Tal des Delaware River im US-Bundesstaat Pennsylvania benannt hat. Auch mal wieder so ein Fall amerikanische Geografie in Pop, Musik und Songtiteln etc. Das gibt's oft. Ode to a Conversation.

Die Stimme des israelischen Singers, Songwriters und auch Theatermanns Oren Lavie war das, Her Morning Elegance. Ja, von Tel Aviv geht's jetzt an die amerikanische Westküste nochmal. Das ist die Heimat von Amelia Baker, die ihre Musik unter dem Künstlernamen Cinder Well macht. Musik, die man als Kammerfolk bezeichnen könnte, wenngleich allein der Begriff Folk ja schon problematisch ist, denn eigentlich versteht man ja darunter Musik mit traditionellen Bezügen. Eine Akustikgitarre allein reicht dafür eigentlich nicht, aber wie auch immer man das sehen mag, Cinder Well macht sehr persönliche, leise, sensible Musik mit viel Gefühl. Beyond the Pale, Cinder Well.

The Pale, ein Song von Cinder O'Well, wie fast immer leise und empfindsam. Ja, es ist dunkel geworden mittlerweile, wir haben September, das passt ganz gut zur folgenden Musik und zu den nächsten Minuten, denn es geht um das neue Album von Lamb Chop, die mal als Alternative Country angefangen haben, doch die Musik von Mastermind Kurt Wagner und seinen wechselnden Mitstreitern wurde dann immer experimenteller und avantgardistischer. Es gipfelte dann in Autotune-Experimenten und in einer immer schwerer zugänglichen Klangästhetik. Das wird jetzt mal wieder aufgebrochen mit dem aktuellen Album von Lamb Chop. Das ist eine Art Korrektur oder einfach nur eine Ergänzung, könnte man vielleicht auch sagen. Denn Kurt Wagner hat neue Ideen umgesetzt. Und wenngleich auch die wieder oft klanglicher in der Natur sind, ist es doch eine Wohltat. Für meine Ohren zumindest ist das so, dieses neue Lamb Chop Album Punching the Clown. Sehr, sehr interessant. Und so beginnt es Just West of Nicolet.

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Just West of Nicolet, Lamb Chop mit dem Opener ihres neuen Albums Punching the Clown, das vor allem eine ungewöhnliche klangliche Paarung präsentiert. Neben der wie immer markanten Stimme von Lamb Chop's Chef Kurt Wagner ist das ein Banjo. Zum einen das von Bon Iver Mastermind Justin Vernon gespielt wird, und zwar als Kontrast zu einem Chor, der hier eben schon aktiv war, und ziemlich brillante Chorsätze sind das, die da gesungen werden, und das gibt dem Ganzen einen äußerst individuellen, attraktiven Glanz, wie ich finde, und eine Aura von Kollektivität als Qualität in dieser Musik. Es ist ja eigentlich auch egal, worüber Kurt Wagner hier genau singt, es ist wieder einmal nur etwas schwer zugänglich, Ausnahmen bestätigen die Regel. Im folgenden Song zum Beispiel The New World Wave, da geht es ziemlich eindeutig um das Schicksal und die Kämpfe einer Familie in der ersten großen Wirtschaftskrise, der The Great Depression. Wir schreiben das Jahr 1929. The New World Wave. Noch einmal Lamb Chop.

0: Und so klingt niemand derzeit wie Lamb Chop auf diesem neuen Album Punching the Clown.
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0: Mit Melissa Levaux geht's weiter. Kanadierin mit Wurzeln auf Haiti. Nan Fonbois.

The Cave, Mumford & Sons aus ihrer Glanzzeit im vergangenen Jahrzehnt. Nick Waterhouse kommt jetzt, ziemlich überraschend war er im Sommer unterwegs, und zwar ist er eigentlich ein gestandener Retro-Sound-Experte mit eigener Band, und im Sommer war er dann tatsächlich als Gitarrist in der Band von Pianoman John Batiste, bei dessen Projekt Big Money mit unterwegs, auch in Europa, live bei großen Jazz-Festivals. Nick Waterhouse hat ja wirklich eine solide eigene Karriere, aber dann ist er nochmal als Sideman jetzt auf Bühnen erschienen, und das ist schon sehr ungewöhnlich. Mal schauen, was als nächstes kommt bei diesem Mann. Da scheint noch einiges möglich, unterschiedlicher Art. 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Nick Waterhouse.

Klingt wie 1962 und macht viel Spaß. Nick Waterhouse, Wherever She Goes, She's Wanted. Wir bleiben in den USA, kommen zu einer neuen Aufnahme von Leon Bridges, dem afroamerikanischen Sänger und Songwriter aus Texas, der uns schon in verschiedensten Anmutungen begegnet ist. Zunächst war er ein Retro-Soulman mit Anzug und schmalem Schlips. Dann war er introvertierter schwarzer Singer-Songwriter mit sehr persönlichen Songs. Und jetzt ist er Popkünstler mit Afrobeat-Einfluss und einem neuen, ziemlich guten Album. Happiness Anytime heißt es, und es beginnt mit dem folgenden Song. Leon Bridges, Light the Way.

Leon Bridges, sein neuer Sound, etwas anders als zuvor. Nächste Woche Freitag kommt es raus, dieses Album Happiness Anytime. Das war Light the Way von Leon Bridges. Ja, überhaupt schwarze Musik ist ja immer wieder für Highlights gut auf dem Musikmarkt. Ein solches ist für meine Ohren auch das Album Time Will Tell von Devin Gilfillian, ein Afroamerikaner aus Nashville, den kaum jemand kennt hier bei uns, aber das sollte sich vielleicht mal ändern in einer gerechteren Welt, denn Devin Gilfillian hat einiges zu bieten, ist sehr vielseitig und auch er hat auf seinem vierten Album, Time Will Tell, einen Afrobeat-Groove dabei. Keep on Movin'.

Auf dem Rest des Albums klingt er ganz anders, aber Devin Gilfillan ist wirklich ein sehr, sehr vielseitiger Typ und das war er im Afrobeat-Modus von Keep On Moving, Time Will Tell heißt das Album. Und wir haben noch Zeit für eine weibliche Stimme, die kommt aus Südamerika, in diesem Fall aus Kolumbien, Sofia Cordoba, Symptom of Love.

Name ist Harald Munkedick. Schon gesagt, schönen Dank fürs Dabeisein. Noch einen schönen Abend. Ciao. Bis bald oder bis morgen. 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
1: Ja, und der wünscht einen schönen guten Abend. Herzlich willkommen zu Sounds an diesem Donnerstag. Und wir sind natürlich wie immer bis 21 Uhr hier für Sie vor Ort am Mikrofon und starten mit einem Song, der einen konkreten Ort im Titel trägt, einen Ort der Erinnerung in diesem Song. Salton Sea, Josh Rouse, viel Vergnügen.

Die Stimme von Robin Pecknold, der Sound seiner Band Fleet Foxes, Mykonos heißt der Song, und das ist hier keinesfalls ein sommerliches Idyll in Griechenland, sondern der Song verhandelte eher die seelische Winterlandschaft eines Freundes, dem es nicht besonders gut geht, und die griechische Insel dient als eine Art Vision oder als Ziel einer eventuellen Flucht hinaus aus einem trüben Dasein. Ja, etwas heller wird's jetzt bei Nicole Atkins. Listen up.

Listen Up, das war Sängerin und Songwriterin Nicole Atkins aus New Jersey, USA. Ja, wir bleiben bei den weiblichen Stimmen, kommen noch einmal zu Sarah Jane Morris, der Engländerin, die morgen Abend das Women in Emotion Festival eröffnen wird in der Music Hall Worpswede. Und da wird es vor allem um ihr aktuelles Projekt Sisterhood gehen, mit vielen Würdigungen von für Sarah Jane Morris wichtigen Kolleginnen, von Patti Smith bis Amy Winehouse. Und wir wollen mal den Song für Patti Smith hören, die ja Ende des Jahres 80 wird. Crazy Angel, Sarah Jane Morris.

Ja, viel Leidenschaft hier bei Sarah Jane Morris in ihrem Song für Patti Smith, Crazy Angel. Sarah Jane Morris aus ihrem aktuellen Album Sisterhood Folge 2, auf dem sie eine ganze Reihe von Kolleginnen würdigt, die sie allesamt sehr verehrt. Fortsetzung folgt. Apropos Patti Smith, der Mann, der über Jahrzehnte an ihrer Seite auf der Bühne stand als ihr Gitarrist, der hat jetzt mit Ende 70 erstmals ein eigenes Album gemacht. Das macht Mut, vielleicht auch nicht, ich weiß es nicht. Aber Lenny Kaye hat hier auch eine neue Co-Komposition mit Patti Smith untergebracht auf seinem Album. Und die hören wir jetzt mal. Solstice, Lenny Kaye.

Solstice, neuer Song von Lenny Kaye und Patti Smith gemeinsam geschrieben. Going Local hat Lenny Kaye sein erstes Soloalbum genannt und man darf sich für ihn freuen, dass er das noch hingekriegt hat. Mit Ende 70 hat es wirklich verdient, nach all den Jahren als Sideman von Patti. Schon in den frühen Jahren als Poetry-Performerin in New York hat sie ihr Glück auch an seine Dienste geknüpft gewissermaßen, denn er war schon lange, lange auf der Szene in New York City. Eine lange Vergangenheit haben die beiden. Es geht nach Kanada, Kathleen Edwards, Glenfern.

0: Ja, die Wege haben sich getrennt, aber man ist dankbar für die guten Jahre, die man hatte. Denn es war nicht nur alles schlecht. Darum geht's in diesem Song von Kathleen Edwards, Glenfern.
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0: Ja, wir bleiben noch ein paar Minuten in Kanada. Andy Schauf kommt jetzt, ein scheuer Mann, aber auch ein cleverer Songwriter. Try Again.

Ziemlich unverkennbar. Sophie Hunger, Security Check hieß der Song. Derzeit arbeitet Sophie Hunger an neuer Musik und man darf gespannt sein. Ja, auch John Batiste, Pianoman und Entertainer seines Zeichen, arbeitet ständig an neuen Projekten, neuer Musik, ganz unterschiedlicher Art. Im August erschienen gleich 3 Piano-Solo-Alben von ihm. 2 davon drehen sich um das Werk, um das Erbe des Jazz. Piano-Giganten Thelonious Monk und das 3. Album Black Mozart betitelt. Das versucht tatsächlich einige Dinge aus der Feder von Wolfgang Amadeus Mozart in den Orbit dieses afroamerikanischen Tausendsassers John Batiste zu bringen. Ähnlich wie beim Vorgänger Beethoven Blues, auch das eine Melange aus Klassik und Improvisation. Leider beides für meine Ohren nicht so interessant oder so gelungen wie vieles andere von John Batiste. Ein Mann mit viel Ambition, viel Ideen, Reichtum. Und hier ist er mit einem alten Soul-Klassiker von Curtis Mayfield, der noch die alte gute Soul-Music spielt, eine große Rolle gelegentlich. Bei John Batiste, It's Alright.

Ja, It's Alright, alter Soul-Klassiker der 60er Jahre von Curtis Mayfield und den Impressions, hier dargeboten von John Batiste aus dem Animationsfilm Soul, für den Batiste ja auch eigenes beisteuerte. Zu einem neuen Album kommen wir jetzt. Songwriter Pop aus England ist es. Es kommt vom gemischten Doppel Ferris and Sylvester und es ist geradezu erfrischend uncool, könnte man sagen. Im Mittelpunkt steht ein Thema, das dem Album auch seinen Titel gibt. Es ist die Freude am Leben. It's a joy to be alive. Und hier ist daraus ein Song, bei dem die Eifersucht zwar im Titel steht, aber es geht da eher um tiefe Gefühle, die immer wieder nach Bestätigung suchen und es manchmal auch herausfordern möchten. Und wenn es mit Eifersuchtsgefühlen ist.

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1: Archie Sylvester und E.C. Ferris, so heißen die beiden mit vollem Namen. Als Duo sind sie Ferris und Sylvester. Und sie machen eine angenehme, melodiöse Art von Songwriter-Pop mit vielem guten Musikerhandwerk und einem sonnigen Kern, der sich auch im letzten Song des Albums bemerkbar macht. Ein Song nach dem Motto, ich liebe den Regen, denn er hat was Reinigendes und ich weiß, die Sonne wird danach wieder scheinen. Klingt simpel, aber die beiden klingen so, als würden sie es wirklich meinen. The Sun Will Shine Again, noch einmal Ferris and Sylvester.

The Sun Will Shine Again, das englische Pop-Duo Ferris and Sylvester. Wer die beiden kennenlernen möchte live, der hat im Oktober dazu Gelegenheit. Die spielen in Hamburg in der Nachtwache am 12.10. eins von nur drei Konzerten in Deutschland. Berlin und München sind die weiteren Termine für Ferris und Sylvester. Und wir haben jetzt nochmal die Sonne dabei, zumindest im Titel des folgenden Chansons von Gérald de Palmas aus Frankreich, Sous un soleil de plomb, unter einer brennenden Sonne. Es geht zu den Nachrichten, danach Sounds Teil 2. Bis gleich.

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1: Willkommen zurück. Wir gehen in diese Stunde mit einem Mann aus der Stadt Bergen an der Westküste von Norwegen. Und dieser Mann heißt Vilnes Gabriella.

Die Engländerin Gabrielle Aplin war das, Home to Me. Damit nochmal an die amerikanische Westküste zu einem Mann, der mit einer Band bekannt wurde. Diese Band hieß Port O'Brien und schaffte es, drei Alben zu machen. Dann wurde aus ihrem Frontman der Solokünstler Van William. Eine ganz interessante Backstory hat dieser Mann auch. Sein Vater war ein Fischer in Alaska, wo auch der Sohn viele Sommer verbrachte. Aber dann setzte der Vater sich zur Ruhe, verkaufte sein Boot und der Traum eines Fischerlebens zerschlug sich auch für den Sohn. Es blieb ihm die Musik und die hat er dann verfolgt. Van William machte sich auf, in dieses Leben als Solokünstler, ohne dabei den alten Traum so ganz vergessen zu können, hat er jedenfalls mal einem Interviewer so erzählt. Van William hier mit seinem Song The Country.

The Country. Van William war der Singer-Songwriter aus Kalifornien. Ein Mann mit einem Herz für die Weiten des Nordens. Ja, und dazu zählt in diesem Fall nicht nur Alaska, sondern auch Kanada, wo man natürlich Sängerin Katie Lang mittlerweile fast wie einen nationalen Schatz betrachten kann, auch wenn sie sich sehr rar gemacht hat in den letzten Jahren. Aktuell ist sie aber wieder mal da, und zwar mit der Jubiläumsausgabe eines Albums, das Katie Lang gemeinsam mit zwei Freundinnen und Kolleginnen gemacht hat vor 10 Jahren. Die anderen beiden sind Nico Case und Laura Veers. Nicht ganz so klangvolle Namen wie der von Katie Lang, aber auf dieser Jubiläumsausgabe des Albums finden sich verschiedene interessante Dinge, unter anderem ein Song, eine Studioaufnahme, die man bislang noch nicht kannte, geschrieben von allen dreien gemeinsam. Accidental Tattoo. Case, Lang und Veers.

Lang, immer noch eine der besten Popstimmen der letzten 30 Jahre. Accidental Tattoo war das mit ihrer Liedstimme, unterstützt von Nico Case und Laura Veers aus der neuen Jubiläumsedition ihres einzigen gemeinsamen Albums, das sie damals vor 10 Jahren auch auf einer Tour vorgestellt haben. Und Liveaufnahmen von dieser Tour sind ebenfalls jetzt zu hören auf dieser erweiterten Veröffentlichung des Albums, das so zum Doppelalbum wurde. Und wir hören jetzt mal das Finale dieses Live-Konzerts mit der Stimme oder der Liedstimme von allen dreien und mit einem Song, den seine Autorin Patti Smith bei jedem ihrer Konzerte ans Ende stellt, auch heute noch, für eine bessere Welt, für eine Energie des Fortschritts.

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1: Das Schlusswort von Katie Lang, People have the power. Vielleicht ein wenig zu schnell gespielt, aber egal, die Passion ist nicht zu überhören. Ja, und das waren noch einmal Nico Case, Katie Lang und Laura Veers gemeinsam. 10th Anniversary Edition ihres ersten und einzigen gemeinsamen Albums. Erschienen ist das Album in der vergangenen Woche. Und hier ist noch ein Newcomer aus Belgien, Dressed Like Boys, Pinnacles.

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1: Er heißt Robert Laupert, als Musiker ist er Lauper, Rollercoaster Girl. 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

relativ zurückhaltend hier. Ausnahmsweise mal Hozier aus Dublin, Irland. Normalerweise ist ja das große Pathos sein Metier, aber nicht bei diesem Song July, der zur Zeit der Pandemie entstanden ist, einer Zeit, in der die irische Regierung den Monat Juli als den identifizierte, in dem ein Lockdown aufgehoben werden sollte, was dann immer wieder verschoben wurde. Und Hozier erinnert sich hier an diese Zeit als eine quälende Zeit, in der immer wieder Hoffnung entstand, um dann enttäuscht zu werden. Und er dachte in diesem Zusammenhang immer wieder auch an die starke Fixierung vieler Menschen auf ihre Karriere und kam zum Entschluss, dass diese Fixierung nicht unbedingt nur Gutes mit sich bringt. Zum Beispiel, wenn das Leben zum Stillstand kommt wie damals. Ja, noch eine Popstimme aus der US-Westküstenszene, Hannah Cohen, Mountain.

Die sanfte Stimme von Hannah Cohen, Mountain hieß der Song. Und damit noch zu was ganz Neuem, zu Michelle DeGeocello. Als E-Bassistin eine Ausnahmemusikerin, auch sonst eine ziemlich singuläre Erscheinung, diese Frau mit vielen Talenten, gern in ihren Projekten auch gern mal ambitioniert, inhaltlich wie im vorletzten Album von ihr, da ging es um das Werk und das Erbe des Autoren, des weltberühmten Autoren James Baldwin. Das neue Album von ihr, das Anfang Oktober kommt, heißt Synonym und das ist einfach vergleichsweise, es präsentiert Covers von Pop- und Soul-Songs, die Michelle DeGeocello besonders mag und bei jedem Track sind Gäste und Gästinnen dabei. Im Folgenden ist es Leanne LaHavas und den Song, den sang einst Dennis Edwards von den Temptations, hat einen großen Solo-Hit damit in den 80ern.

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1: Ja, Don't Look Any Further, ziemlich geniale Version dieses alten Soul-Lieds von Dennis Edwards, Temptations Stimme vor vielen, vielen Jahren. Diese neue Version des Songs kommt von Michelle DeGeo Cello und Leanne LaHavas gemeinsam vom Album Cinnamon. Nein, Synonym, so heißt es, nicht Cinnamon. Synonym von Michelle erscheint Anfang Oktober und ist ziemlich gut. Ja, und wer diese Frau, Michelle DeGeo Cello, mal live erlebt hat, vor einiger Zeit zum Beispiel war sie mit ihrem James Baldwin-Programm im großen Saal der Elbphilharmonie, der sieht an ihrer Seite einen Mann, der jetzt sein eigenes Album gemacht hat. Das ist der Sänger Justin Hicks. Etwas mehr zu ihm und zu seinem Album Man of Style demnächst. Hier zum Kennenlernen erstmal der Opener Justin Hicks, Rest Assured.

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1: Ja, schönen guten Abend, Sounds am Mittwochabend. Ich hoffe, Sie kommen gut mit uns durch die nächsten zwei Stunden. Wir haben dabei unter anderem neue Alben zweier verdienter US-Bands. Zum einen sind das die Jayhawks, zum anderen Lamb Chop. Doch am Anfang ein junger Typ aus England. Sein Name ist Isaac Gracie. Viel Vergnügen.

Ja, Natalie Dawn aus Kalifornien war das und die Song Pick Up Your Feet. Ja, wer in den 80er Jahren Radio hörte, der konnte dem Mann kaum entgehen, der jetzt kommt. Sein großer Hit The Way It Is zählt zum Popkanon dieses Jahrzehnts der 80er. Doch das wurde nun wirklich wesentlich zu kurz greifen, würde man Bruce Hornsby als One-Hit-Wonder begreifen. Er ist ein wirklicher Ausnahmemusiker, der zum einen immer dort geblieben ist, wo er herkommt. Das ist der US-Bundesstaat Virginia. Und zum anderen war er immer einem besonderen kreativen Ehrgeiz verpflichtet. Bruce Hornsby wollte einfach immer besser werden, auch als Klavierspieler. Er wollte seinen Stil immer mehr erweitern und nicht auf kommerziellen Erfolgen, sich fokussieren. Und das sollte ihm doch viel Respekt einbringen. Vielleicht nicht hierzulande, aber definitiv daheim ist das so gewesen in den letzten Jahren, wo er ja auch über Jahre ein Teil der großen alten Rockband Grateful Dead wurde. Ja, und Hornsby ist immer noch da, frei nach dem Motto des folgenden Songs, No Limits.

No Limits, ein Song von Bruce Hornsby. Und damit kommen wir zu einem neuen Album. Es kommt von den Jayhawks, der Band um den Sänger-Songwriter Gary Louris, eine Band aus der Metropole Minneapolis, Minnesota. Und dieses Merkmal hat ja schon etwas zu bedeuten nach all den Geschehnissen und Tragödien, die sich da in den letzten Jahren so abgespielt haben. Minneapolis war davon abgesehen immer ein guter Ort für gute Musik, speziell aus dem Bereich der singenden Songwriter und der Roots Music. Und dazu zählen auch die Jayhawks, die mit Gary Louris einen kreativen Kopf haben, der auch einen Sinn für Pop-Attraktivität hat. Und das kann man abermals hören auf dem aktuellen Album der Band Sanctuary Park. Zwei Songs daraus haben wir dabei heute Abend. Hier ist der erste über eine unbeschwerte Zeit on the road, hands on the wheel.

Ja, manchmal funktioniert sie noch, die Utopie von der Freiheit hinter dem Steuer eines fahrenden Untersatzes, selbst wenn er wie hier in diesem Song der Jayhawks vom Vater ausgeliehen wird, unerlaubterweise. Gary Lewis war das, der Chef der Jayhawks. Er hat sich einerseits von seiner US-Heimat entfernt, denn er ist der Liebe wegen nach Kanada gezogen, aber die Musik, die bleibt natürlich amerikanisch und wird auf diesem neuen Album der Jayhawks Sanctuary Park gekonnt, in Szene gesetzt von einem ziemlich legendären Produzenten. Das ist der Kanadier Bob Ezrin, der schon für Pink Floyd und The Wall verpflichtet wurde vor 1000 Jahren. Und den Sanctuary Park im Albumtitel, den gibt's wirklich, er liegt in Kanada, ist Teil des Großraums Hamilton, Ontario, und das ist etwas südwestlich von Toronto gelegen. Dorthin hat es den Amerikaner Gary Lewis offenbar gezogen, und es ist ja sicherlich interessant, ihn mal zu fragen, wie es sich dort zu der Zeit mit der emotionalen Befindlichkeit der Menschen verhält. Gary Lewis, immer noch Kopf dieser Band Jayhawks, mittlerweile ist er 71. Und könnte damit durchaus der Vater der folgenden Künstlerin sein, denn die ist Jahrgang 89, Vera Solar.

Ja, und dieser Song Mr. Lincoln von den Jayhawks klingt so harmlos, ist er aber nicht, denn er schildert das Attentat auf Abraham Lincoln im Ford Theater im 19. Jahrhundert, und zwar aus der Perspektive eines Musikers, der an diesem Abend im Orchestergraben sitzt. Sehr ungewöhnlicher Kniff, aber sehr gelungener Song und auch ein vielschichtiger Song, den man sicherlich öfter hören sollte.

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1: Monophonics kommen jetzt und das ist der Song Chances.

Ja, wenn Geschwister gemeinsam singen, ist doch immer noch was Besonderes. Auch hier bei Clara und Johanna Söderberg aus Schweden. First Aid Kids sind sie seit 2007. Und das war Come Give Me Love, demnächst sind sie auf Tour. Auch in Deutschland, leider nicht in Norddeutschland. 3 Termine gibt's in Berlin, in Heidelberg und in Düsseldorf. 23.11., 26. und 27.11. in sehr edlen Locations. In Berlin, Theater des Westens, in Heidelberg, Stadthalle und dann Düsseldorfer Tonhalle. Noble Orte sozusagen. Und ja, wir bleiben gewissermaßen im Rheinland. Mit diesem Hinweis kommen wir jetzt zu einer Band aus Köln, ein Duo, und das ist Albert Luxus. Komm, skip mal.

Indie Pop aus Köln von Albert Luxus, ein kryptischer Text jenseits aller Pop-Klischees, möchte ich mal sagen. Und damit kommen wir zu Sarah Jane Morris. Sie kommt aus einer anderen Generation, einer Generation, bei der die Emphase eine wirkliche Rolle spielt, so wie man sie in Jazz, Blues und Soul findet. Und wer diese Britin ein wenig begleitet hat auf ihrem langen Weg in der Musikwelt, der muss viel Respekt und vielleicht sogar Zuneigung entwickeln zu dieser Künstlerin, die nie den ganz großen Erfolg hatte, aber dennoch ist sie sich treu geblieben in Sachen Ehrlichkeit und Haltung. Sarah Jane Morris als Auftakt für Women in Emotion in diesem Jahr. Ja, und als sie schon mal dort war, da hat sie viele Songs eines ihrer Idole gesungen. Das ist der 2009 verstorbene schottische Songwriter John Martin. Von ihm kommt auch der folgende Song, gesungen von Sarah Jane, Call Me.

ein John Martin Song und hier wieder gesungen von Sarah Jane Morris live am Freitag in Worpswede bei Women in Emotion. Das ist die Eröffnung. Gleich drei Auftritte einer sehr charmanten, vierköpfigen jungen Band aus Norwegen. Aus Bergen kommen sie, die vier jungen Frauen von Websistik. Und sie haben einen wirklich sehr interessanten eigenen Sound entwickelt mit verschiedensten Elementen. Und sie singen auch auf Norwegisch, was sicherlich auch kein alltägliches Erlebnis ist. Eine fantasievolle, ja, mystische, verspielte, dann aber auch wieder rohe Musik machen sie. Also das ist eine interessante Mischung bei dieser Band Websistik. Und so klingen sie zum Beispiel. Websistik mit Bedroger, deutsch Betrüger.

Ja, zu den Nachrichten geht's mit The Lone Bellow aus Brooklyn, New York. The Great Divide heißt der Song. Mein Name ist Harald Mönkedick, bin gleich wieder da mit Sounds Teil 2 nach den Nachrichten.

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1: Ja, willkommen zurück. Noch eine Stunde Sounds heute Abend bis um 9, wie immer. Und ja, wir haben dabei das äußerst bemerkenswerte neue Album der US-Band Lamb Chop. Und ein Amerikaner steht auch am Anfang dieser Stunde. Del Walter Gabb, ein Musiker, der sein Soloprojekt nach dem Tal des Delaware River im US-Bundesstaat Pennsylvania benannt hat. Auch mal wieder so ein Fall amerikanische Geografie in Pop, Musik und Songtiteln etc. Das gibt's oft. Ode to a Conversation.

Die Stimme des israelischen Singers, Songwriters und auch Theatermanns Oren Lavie war das Her Morning Elegance. Ja, von Tel Aviv geht's jetzt an die amerikanische Westküste nochmal. Das ist die Heimat von Amelia Baker, die ihre Musik unter dem Künstlernamen Cinder Well macht. Musik, die man als Kammerfolk bezeichnen könnte, wenngleich allein der Begriff Folk ja schon problematisch ist, denn eigentlich versteht man ja darunter Musik mit traditionellen Bezügen. Eine Akustikgitarre allein reicht dafür eigentlich nicht, aber wie auch immer man das sehen mag, Cinder Well macht sehr persönliche, leise, sensible Musik mit viel Gefühl. Beyond the Pale, Cinder Well.

Beyond the Pale. Ein Song von Cinder O'Well. Wie fast immer leise und empfindsam. Ja, es ist dunkel geworden mittlerweile. Wir haben September. Das passt ganz gut zur folgenden Musik und zu den nächsten Minuten, denn es geht um das neue Album von Lamb Chop, die mal als Alternative Country angefangen haben. Doch die Musik von Mastermind Kurt Wagner und seinen wechselnden Mitstreitern wurde dann immer experimenteller und avantgardistischer. Es gipfelte dann in Autotune-Experimenten und in einer immer schwerer zugänglichen Klangästhetik. Das wird jetzt mal wieder aufgebrochen mit dem aktuellen Album von Lamb Chop. Das ist eine Art Korrektur oder einfach nur eine Ergänzung, könnte man vielleicht auch sagen, denn Kurt Wagner hat neue Ideen umgesetzt und wenngleich auch die wieder oft klanglicher Natur sind, ist es doch eine Wohltat, für meine Ohren zumindest, ist das so, dieses neue Lamb Chop Album Punching the Clown, sehr, sehr interessant. Und so beginnt es, Just West of Nicolet.

Just West of Nicolet and Lamb Chop mit dem Opener ihres neuen Albums Punching the Clown, das vor allem eine ungewöhnliche klangliche Paarung präsentiert. Neben der wie immer markanten Stimme von Lamb Chop Chef Kurt Wagner ist das ein Banjo. Zum einen das von Bon Iver Mastermind Justin Vernon gespielt wird, und zwar als Kontrast zu einem Chor, der hier eben schon aktiv war, und ziemlich brillante Chorsätze sind das, die da gesungen werden, und das gibt dem Ganzen einen äußerst individuellen, attraktiven Glanz, wie ich finde, und eine Aura von Kollektivität als Qualität in dieser Musik. Es ist ja eigentlich auch egal, worüber Kurt Wagner hier genau singt, es ist wieder einmal nur etwas schwer zugänglich, Ausnahmen bestätigen die Regel. Im folgenden Song zum Beispiel The New World Wave, da geht es ziemlich eindeutig um das Schicksal und die Kämpfe einer Familie in der ersten großen Wirtschaftskrise, der The Great Depression. Wir schreiben das Jahr 1929. The New World Wave. Noch einmal Lamb Chop.

0: Und so klingt niemand derzeit wie Lamb Chop auf diesem neuen Album Punching the Clown.
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0: Mit Melissa Levaux geht's weiter. Kanadierin mit Wurzeln auf Haiti. Nan Fonbois.

The Cave, Mumford & Sons aus ihrer Glanzzeit im vergangenen Jahrzehnt. Nick Waterhouse kommt jetzt, ziemlich überraschend war er im Sommer unterwegs, und zwar ist er ja eigentlich ein gestandener Retro-Sound-Experte mit eigener Band, und im Sommer war er dann tatsächlich als Gitarrist in der Band von Pianoman John Batiste, bei dessen Projekt Big Money mit unterwegs, auch in Europa, live bei großen Jazz-Festivals. Nick Waterhouse hat ja wirklich eine solide eigene Karriere, aber dann ist er nochmal als Sideman jetzt auf Bühnen erschienen, und das ist schon sehr ungewöhnlich. Mal schauen, was als nächstes kommt bei diesem Mann. Da scheint noch einiges möglich, unterschiedlicher Art. Wherever she goes, she's wanted. Nick Waterhouse.

klingt wie 1962 und macht viel Spaß. Nick Waterhouse, Wherever She Goes, She's Wanted. Wir bleiben in den USA, kommen zu einer neuen Aufnahme von Leon Bridges, dem afroamerikanischen Sänger und Songwriter aus Texas, der uns schon in verschiedensten Anmutungen begegnet ist. Zunächst war er ein Retro-Soulman mit Anzug und schmalem Schlips. Dann war er introvertierter schwarzer Singer-Songwriter mit sehr persönlichen Songs. Und jetzt ist er Popkünstler mit Afrobeat-Einfluss und einem neuen, ziemlich guten Album, Happiness Anytime heißt es. Und es beginnt mit dem folgenden Song, Leon Bridges, Light the Way.

Leon Bridges, sein neuer Sound, etwas anders als zuvor. Nächste Woche Freitag kommt raus, dieses Album Happiness Anytime. Das war Light the Way von Leon Bridges. Ja, überhaupt schwarze Musik ist ja immer wieder für Highlights gut auf dem Musikmarkt. Ein solches ist für meine Ohren auch das Album Time Will Tell von Devin Gilfillian, ein Afroamerikaner aus Nashville, den kaum jemand kennt hier bei uns, aber das sollte sich vielleicht mal ändern in einer gerechteren Welt, denn Devin Gilfillian hat einiges zu bieten, ist sehr vielseitig und auch er hat auf seinem vierten Album, Time Will Tell, einen Afrobeat-Groove dabei. Keep on movin'.

Auf dem Rest des Albums klingt er ganz anders, aber Devin Gilfillan ist wirklich ein sehr, sehr vielseitiger Typ und das war er im Afrobeat-Modus von Keep On Moving, Time Will Tell heißt das Album. Und wir haben noch Zeit für eine weibliche Stimme, die kommt aus Südamerika, in diesem Fall aus Kolumbien, Sofia Cordoba, Symptom of Love. 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

0: Mein Name ist Harald Munkedick. Schon gesagt, schönen Dank fürs Dabeisein. Noch einen schönen Abend. Ciao. Bis bald oder bis morgen.
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1: Ja, und der wünscht einen schönen guten Abend. Herzlich willkommen zu Sounds an diesem Donnerstag. Und wir sind natürlich wie immer bis 21 Uhr hier für Sie vor Ort am Mikrofon und starten mit einem Song, der einen konkreten Ort im Titel trägt, einen Ort der Erinnerung in diesem Song. Salton Sea, Josh Rouse, viel Vergnügen.

Die Stimme von Robin Pecknold, der Sound seiner Band Fleet Foxes, Mykonos heißt der Song, und das ist hier keinesfalls ein sommerliches Idyll in Griechenland, sondern der Song verhandelte eher die seelische Winterlandschaft eines Freundes, dem es nicht besonders gut geht, und die griechische Insel dient als eine Art Vision oder als Ziel einer eventuellen Flucht hinaus aus einem trüben Dasein. Ja, etwas heller wird's jetzt bei Nicole Atkins. Listen up.

Listen Up, das war Sängerin und Songwriterin Nicole Atkins aus New Jersey, USA. Ja, wir bleiben bei den weiblichen Stimmen, kommen noch einmal zu Sarah Jane Morris, der Engländerin, die morgen Abend das Women in Emotion Festival eröffnen wird in der Music Hall Worpswede. Und da wird es vor allem um ihr aktuelles Projekt Sisterhood gehen, mit vielen Würdigungen von für Sarah Jane Morris wichtigen Kolleginnen, von Patti Smith bis Amy Winehouse. Und wir wollen mal den Song für Patti Smith hören, die ja Ende des Jahres 80 wird. Crazy Angel, Sarah Jane Morris.

Ja, viel Leidenschaft hier bei Sarah Jane Morris in ihrem Song für Patti Smith, Crazy Angel. Sarah Jane Morris aus ihrem aktuellen Album Sisterhood Folge 2, auf dem sie eine ganze Reihe von Kolleginnen würdigt, die sie allesamt sehr verehrt. Fortsetzung folgt. Apropos Patti Smith, der Mann, der über Jahrzehnte an ihrer Seite auf der Bühne stand als ihr Gitarrist, der hat jetzt mit Ende 70 erstmals ein eigenes Album gemacht. Das macht Mut, vielleicht auch nicht, ich weiß es nicht. Aber Lenny Kaye hat hier auch eine neue Co-Komposition mit Patti Smith untergebracht auf seinem Album. Und die hören wir jetzt mal. Solstice, Lenny Kaye.

Solstice, neuer Song von Lenny Kaye und Patti Smith gemeinsam geschrieben. Going Local hat Lenny Kaye sein erstes Soloalbum genannt und man darf sich für ihn freuen, dass er das noch hingekriegt hat. Mit Ende 70 hat es wirklich verdient, nach all den Jahren als Sideman von Patti. Schon in den frühen Jahren als Poetry-Performerin in New York hat sie ihr Glück auch an seine Dienste geknüpft gewissermaßen, denn er war schon lange, lange auf der Szene in New York City. Eine lange Vergangenheit haben die beiden. Es geht nach Kanada, Kathleen Edwards, Glenfern.

0: Ja, die Wege haben sich getrennt, aber man ist dankbar für die guten Jahre, die man hatte. Denn es war nicht nur alles schlecht. Darum geht's in diesem Song von Kathleen Edwards, Glenfern.
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0: Ja, wir bleiben noch ein paar Minuten in Kanada. Andy Schauf kommt jetzt, ein scheuer Mann, aber auch ein cleverer Songwriter. Try Again.

Ziemlich unverkennbar. Sophie Hunger, Security Check hieß der Song. Derzeit arbeitet Sophie Hunger an neuer Musik und man darf gespannt sein. Ja, auch John Batiste, Pianoman und Entertainer seines Zeichen, arbeitet ständig an neuen Projekten, neuer Musik, ganz unterschiedlicher Art. Im August erschienen gleich 3 Piano-Solo-Alben von ihm. 2 davon drehen sich um das Werk, um das Erbe des Jazz. Piano-Giganten Thelonious Monk und das 3. Album Black Mozart betitelt. Das versucht tatsächlich einige Dinge aus der Feder von Wolfgang Amadeus Mozart in den Orbit dieses afroamerikanischen Tausendsassers John Batiste zu bringen. Ähnlich wie beim Vorgänger Beethoven Blues, auch das eine Melange aus Klassik und Improvisation. Leider beides für meine Ohren nicht so interessant oder so gelungen wie vieles andere von John Batiste. Ein Mann mit viel Ambition, viel Ideen, Reichtum. Und hier ist er mit einem alten Soul-Klassiker von Curtis Mayfield, denn auch die alte, gute Soul-Music spielt eine große Rolle gelegentlich. Bei John Batiste, It's Alright.

Ja, It's Alright, alter Soul-Klassiker der 60er Jahre von Curtis Mayfield und den Impressions, hier dargeboten von John Batiste aus dem Animationsfilm Soul, für den Batiste ja auch eigenes beisteuerte. Zu einem neuen Album kommen wir jetzt. Songwriter Pop aus England ist es. Es kommt vom gemischten Doppel Ferris and Sylvester und es ist geradezu erfrischend uncool, könnte man sagen. Im Mittelpunkt steht ein Thema, das dem Album auch seinen Titel gibt. Es ist die Freude am Leben. It's a joy to be alive. Und hier ist daraus ein Song, bei dem die Eifersucht zwar im Titel steht, aber es geht da eher um tiefe Gefühle, die immer wieder nach Bestätigung suchen und es manchmal auch herausfordern möchten. Und wenn es mit Eifersuchtsgefühlen ist.

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1: Archie Sylvester und E.C. Ferris, so heißen die beiden mit vollem Namen. Als Duo sind sie Ferris und Sylvester. Und sie machen eine angenehme, melodiöse Art von Songwriter-Pop mit vielem guten Musikerhandwerk und einem sonnigen Kern, der sich auch im letzten Song des Albums bemerkbar macht. Ein Song nach dem Motto, ich liebe den Regen, denn er hat was Reinigendes und ich weiß, die Sonne wird danach wieder scheinen. Klingt simpel, aber die beiden klingen so, als würden sie es wirklich meinen. The sun will shine again, noch einmal Ferris and Sylvester.

The Sun Will Shine Again, das englische Pop-Duo Ferris and Sylvester. Wer die beiden kennenlernen möchte live, der hat im Oktober dazu Gelegenheit. Die spielen in Hamburg in der Nachtwache am 12.10. eins von nur drei Konzerten in Deutschland. Berlin und München sind die weiteren Termine für Ferris und Sylvester. Und wir haben jetzt nochmal die Sonne dabei, zumindest im Titel des folgenden Chansons von Gérald de Palmas aus Frankreich, Sous un soleil de plomb, unter einer brennenden Sonne. Es geht zu den Nachrichten, danach Sounds Teil 2. Bis gleich.

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1: Willkommen zurück. Wir gehen in diese Stunde mit einem Mann aus der Stadt Bergen an der Westküste von Norwegen. Und dieser Mann heißt Vilnes Gabriella.

Gabriel Aplin war das, Home to Me. Damit nochmal an die amerikanische Westküste zu einem Mann, der mit einer Band bekannt wurde. Diese Band hieß Port O'Brien und schaffte es, drei Alben zu machen. Dann wurde aus ihrem Frontman der Solokünstler Van William. Eine ganz interessante Backstory hat dieser Mann auch. Sein Vater war ein Fischer in Alaska, wo auch der Sohn viele Sommer verbrachte. Aber dann setzte der Vater sich zur Ruhe, verkaufte sein Boot und der Traum eines Fischerlebens zerschlug sich auch für den Sohn. Es blieb ihm die Musik und die hat er dann verfolgt. Van William machte sich auf, in dieses Leben als Solokünstler, ohne dabei den alten Traum so ganz vergessen zu können, hat er jedenfalls mal einem Interviewer so erzählt. Van William hier mit seinem Song The Country.

Ja, The Country. Van William war der Singer-Songwriter aus Kalifornien, ein Mann mit einem Herz für die Weiten des Nordens. Ja, und dazu zählt in diesem Fall nicht nur Alaska, sondern auch Kanada, wo man natürlich Sängerin Katie Lang mittlerweile fast wie einen nationalen Schatz betrachten kann, auch wenn sie sich sehr rar gemacht hat in den letzten Jahren. Aktuell ist sie aber wieder mal da, und zwar mit der Jubiläumsausgabe eines Albums, das Katie Lang gemeinsam mit zwei Freundinnen und Kolleginnen gemacht hat vor 10 Jahren. Die anderen beiden sind Nico Case und Laura Veers. Nicht ganz so klangvolle Namen wie der von Katie Lang, aber auf dieser Jubiläumsausgabe des Albums finden sich verschiedene interessante Dinge, unter anderem ein Song, eine Studioaufnahme, die man bislang noch nicht kannte, geschrieben von allen dreien gemeinsam. Accidental Tattoo. Case, Lang und Veers.

Lang, immer noch eine der besten Popstimmen der letzten 30 Jahre. Accidental Tattoo war das mit ihrer Liedstimme, unterstützt von Nico Case und Laura Veers aus der neuen Jubiläumsedition ihres einzigen gemeinsamen Albums, das sie damals vor 10 Jahren auch auf einer Tour vorgestellt haben. Und Liveaufnahmen von dieser Tour sind ebenfalls jetzt zu hören auf dieser erweiterten Veröffentlichung des Albums, das so zum Doppelalbum wurde. Und wir hören jetzt mal das Finale dieses Live-Konzerts mit der Stimme oder der Liedstimme von allen dreien und mit einem Song, den seine Autorin Patti Smith bei jedem ihrer Konzerte ans Ende stellt, auch heute noch für eine bessere Welt, für eine Energie des Fortschritts.

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1: Das Schlusswort von Katie Lang, People have the power. Vielleicht ein wenig zu schnell gespielt, aber egal, die Passion ist nicht zu überhören. Ja. Und das waren noch einmal Nico Case, Katie Lang und Laura Veers gemeinsam. 10th Anniversary Edition ihres ersten und einzigen gemeinsamen Albums. Erschienen ist das Album in der vergangenen Woche. Und hier ist noch ein Newcomer aus Belgien, Dressed Like Boys, Pinnacles.

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1: Er heißt Robert Laupert, als Musiker ist er Lauper, Rollercoaster Girl. 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

Ja, relativ zurückhaltend hier. Ausnahmsweise mal Hozier aus Dublin, Irland. Normalerweise ist ja das große Pathos sein Metier, aber nicht bei diesem Song July, der zur Zeit der Pandemie entstanden ist, einer Zeit, in der die irische Regierung den Monat Juli als den identifizierte, in dem ein Lockdown aufgehoben werden sollte, was dann immer wieder verschoben wurde. Und Hozier erinnert sich hier an diese Zeit als eine quälende Zeit, in der immer wieder Hoffnung entstand, um dann enttäuscht zu werden. Und er dachte in diesem Zusammenhang immer wieder auch an die starke Fixierung vieler Menschen auf ihre Karriere und kam zum Entschluss, dass diese Fixierung nicht unbedingt nur Gutes mit sich bringt. Zum Beispiel, wenn das Leben zum Stillstand kommt, wie damals. Ja, noch eine Popstimme aus der US-Westküstenszene, Hannah Cohen, Mountain.

Die sanfte Stimme von Hannah Cohen, Mountain hieß der Song. Und damit noch zu was ganz Neuem, zu Michelle DeGeocello. Als E-Bassistin eine Ausnahmemusikerin, auch sonst eine ziemlich singuläre Erscheinung. Diese Frau mit vielen Talenten, gern in ihren Projekten auch gern mal ambitioniert. Inhaltlich wie im vorletzten Album von ihr, da ging es um das Werk und das Erbe des Autoren, des weltberühmten Autoren James Baldwin. Das neue Album von ihr, das Anfang Oktober kommt, heißt Synonym. Und das ist einfach vergleichsweise, es präsentiert Covers von Pop- und Soul-Songs, die Michelle DeGeocello besonders mag. Und bei jedem Track sind Gäste und Gästinnen dabei. Im Folgenden ist es Leanne LaHavas. Und den Song, den sang einst Dennis Edwards von den Temptations, hat einen großen Solo-Hit damit in den 80ern.

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1: Ja, Don't Look Any Further, ziemlich geniale Version dieses alten Soul-Hits von Dennis Edwards, Temptations Stimme vor vielen, vielen Jahren. Diese neue Version des Songs kommt von Michelle DeGiocello und Leanne Lahavas gemeinsam vom Album Cinnamon. Nein, Synonym, so heißt es, nicht Cinnamon. Synonym von Michelle erscheint Anfang Oktober und ist ziemlich gut. Ja, und wer diese Frau, Michelle DeGiocello, mal live erlebt hat, vor einiger Zeit zum Beispiel war sie mit ihrem James Baldwin-Programm im großen Saal der Elbphilharmonie, der sieht an ihrer Seite einen Mann, der jetzt sein eigenes Album gemacht hat. Das ist der Sänger Justin Hicks. Etwas mehr zu ihm und zu seinem Album Man of Style demnächst. Hier zum Kennenlernen erstmal der Opener Justin Hicks, Rest Assured.

Die Stimme des afroamerikanischen Songwriters Justin Hicks von seinem neuen Album Man of Style, für das man sich ein wenig Zeit nehmen muss, denn es ist inhaltlich sehr vielschichtig, klanglich ebenso, aber das lohnt sich, denn Justin Hicks präsentiert sich hier nicht als der Avantgarde-Künstler, der er lange war in der experimentelleren Szene von New York, sondern als durchaus zugänglicher Sänger und Songwriter. Ein Ausnahmesänger ist er ohnehin. Mein Name ist Harald Münkli. Eine gute Zeit. Machen Sie es gut.

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1: Ja, schönen guten Abend, Sounds am Mittwochabend. Ich hoffe, Sie kommen gut mit uns durch die nächsten zwei Stunden. Wir haben dabei unter anderem neue Alben zweier verdienter US-Bands. Zum einen sind das die Jayhawks, zum anderen Lamb Chop. Doch am Anfang ein junger Typ aus England. Sein Name ist Isaac Gracie. Viel Vergnügen.

Ja, Natalie Dawn aus Kalifornien war das und ihrem Song Pick Up Your Feet. Ja, wer in den 80er Jahren Radio hörte, der konnte dem Mann kaum entgehen, der jetzt kommt. Sein großer Hit The Way It Is zählt zum Popkanon dieses Jahrzehnts der 80er. Doch das würde nun wirklich wesentlich zu kurz greifen, würde man Bruce Hornsby als One-Hit-Wonder begreifen. Er ist ein wirklicher Ausnahmemusiker, der zum einen immer dort geblieben ist, wo er herkommt. Das ist der US-Bundesstaat Virginia. Und zum anderen war ja immer einem besonderen kreativen Ehrgeiz verpflichtet. Bruce Hornsby wollte einfach immer besser werden, auch als Klavierspieler. Er wollte seinen Stil immer mehr erweitern und nicht auf kommerziellen Erfolgen sich fokussieren. Und das sollte ihm doch viel Respekt einbringen. Vielleicht nicht hierzulande, aber definitiv daheim ist das so gewesen in den letzten Jahren, wo er ja auch über Jahre ein Teil der großen alten Rockband Grateful Dead wurde. Ja, und Hornsby ist immer noch da, frei nach dem Motto des folgenden Songs, No Limits.

No Limits, ein Song von Bruce Hornsby. Und damit kommen wir zu einem neuen Album. Es kommt von den Jayhawks, der Band um den Sänger-Songwriter Gary Louris, eine Band aus der Metropole Minneapolis, Minnesota. Und dieses Merkmal hat ja schon etwas zu bedeuten nach all den Geschehnissen und Tragödien, die sich da in den letzten Jahren so abgespielt haben. Minneapolis war davon abgesehen immer ein guter Ort für gute Musik, speziell aus dem Bereich der singenden Songwriter und der Roots Music. Und dazu zählen auch die Jayhawks, die mit Gary Louris einen kreativen Kopf haben, der auch einen Sinn für Pop-Attraktivität hat. Und das kann man abermals hören auf dem aktuellen Album der Band Sanctuary Park. Zwei Songs daraus haben wir dabei heute Abend. Hier ist der erste über eine unbeschwerte Zeit on the road. Hands on the wheel.

Ja, manchmal funktioniert sie noch, die Utopie von der Freiheit hinter dem Steuer eines fahrenden Untersatzes, selbst wenn er wie hier in diesem Song der Jayhawks vom Vater ausgeliehen wird, unerlaubterweise. Gary Lewis war das, der Chef der Jayhawks. Er hat sich einerseits von seiner US-Heimat entfernt, denn er ist der Liebe wegen nach Kanada gezogen, aber die Musik, die bleibt natürlich amerikanisch und wird auf diesem neuen Album der Jayhawks Sanctuary Park gekonnt in Szene gesetzt von einem ziemlich legendären Produzenten. Das ist der Kanadier Bob Ezrin, der schon für Pink Floyd und The Wall verpflichtet wurde vor 1000 Jahren. Und den Sanctuary Park im Albumtitel, den gibt's wirklich, er liegt in Kanada, ist Teil des Großraums Hamilton, Ontario, und das ist etwas südwestlich von Toronto gelegen. Dorthin hat es den Amerikaner Gary Lewis offenbar gezogen, und es wäre sicherlich interessant, ihn mal zu fragen, wie es sich dort zu der Zeit mit der emotionalen Befindlichkeit der Menschen verhält. Gary Lewis, immer noch Kopf dieser Band Jayhawks, mittlerweile ist er 71. Und könnte damit durchaus der Vater der folgenden Künstlerin sein, denn die ist Jahrgang 89, Vera Solar.

dieser Song Mr. Lincoln von den Jayhawks. Klingt so harmlos, ist er aber nicht, denn er schildert das Attentat auf Abraham Lincoln im Ford Theater im 19. Jahrhundert, und zwar aus der Perspektive eines Musikers, der an diesem Abend im Orchestergraben sitzt. Sehr ungewöhnlicher Kniff, aber sehr gelungener Song und auch ein vielschichtiger Song, den man sicherlich öfter hören sollte.

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1: Monophonics kommt jetzt und das ist der Song Chances.

Ja, wenn Geschwister gemeinsam singen, ist doch immer noch was Besonderes. Auch hier bei Clara und Johanna Söderberg aus Schweden. First Aid Kids sind sie seit 2007. Und das war Come Give Me Love, demnächst sind sie auf Tour, auch in Deutschland, leider nicht in Norddeutschland. 3 Termine gibt's in Berlin, in Heidelberg und in Düsseldorf. 23.11., 26. und 27.11. in sehr edlen Locations. In Berlin, Theater des Westens, in Heidelberg, Stadthalle und dann Düsseldorfer Tonhalle. Noble Orte sozusagen und ja, wir bleiben gewissermaßen im Rheinland. Mit diesem Hinweis kommen wir jetzt zu einer Band aus Köln, ein Duo, und das ist Albert Luxus. Komm, skip mal.

Indie-Pop aus Köln von Albert Luxus. Ein kryptischer Text jenseits aller Pop-Klischees, möchte ich mal sagen. Und damit kommen wir zu Sarah Jane Morris. Sie kommt aus einer anderen Generation, einer Generation, bei der die Emphase eine wirkliche Rolle spielt, so wie man sie in Jazz, Blues und Soul findet. Und wer diese Britin ein wenig begleitet hat auf ihrem langen Weg in der Musikwelt, der muss viel Respekt und vielleicht sogar Zuneigung entwickeln zu dieser Künstlerin, die nie den ganz großen Erfolg hatte, aber dennoch ist sie sich treu geblieben in Sachen Ehrlichkeit und Haltung. Sarah Jane Morris als Auftakt für Women in Emotion in diesem Jahr. Ja, und als sie schon mal dort war, da hat sie viele Songs eines ihrer Idole gesungen. Das ist der 2009 verstorbene schottische Songwriter John Martin. Von ihm kommt auch der folgende Song, gesungen von Sarah Jane, Call Me.

ein John Martin Song und hier wieder gesungen von Sarah Jane Morris live am Freitag in Worpswede bei Women in Emotion. Das ist die Eröffnung. Gleich drei Auftritte einer sehr charmanten, vierköpfigen jungen Band aus Norwegen. Aus Bergen kommen sie, die vier jungen Frauen von Websystik. Und sie haben einen wirklich sehr interessanten eigenen Sound entwickelt mit verschiedensten Elementen. Und sie singen auch auf Norwegisch, was sicherlich auch kein alltägliches Erlebnis ist. Eine fantasievolle, ja, mystische, verspielte, dann aber auch wieder rohe Musik machen sie. Also das ist eine interessante Mischung bei dieser Band Websystik. Und so klingen sie zum Beispiel. Websystik mit Bedroger, deutsch Betrüger.

Ja, zu den Nachrichten geht's mit The Lone Bellow aus Brooklyn, New York. The Great Divide heißt der Song. Mein Name ist Harald Mönkedick, bin gleich wieder da mit Sounds Teil 2 nach den Nachrichten.

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1: Ja, willkommen zurück. Noch eine Stunde Sounds heute Abend bis um 9, wie immer. Und ja, wir haben dabei das äußerst bemerkenswerte neue Album der US-Band Lamb Chop. Und ein Amerikaner steht auch am Anfang dieser Stunde. Del Walter Gabb, ein Musiker, der sein Soloprojekt nach dem Tal des Delaware River im US-Bundesstaat Pennsylvania benannt hat. Auch mal wieder so ein Fall amerikanische Geografie in Pop, Musik und Songtiteln etc. Das gibt's oft. Ode to a Conversation.

Die Stimme des israelischen Singers, Songwriters und auch Theatermanns Oren Lavie war das, Her Morning Elegance. Ja, von Tel Aviv geht's jetzt an die amerikanische Westküste nochmal. Das ist die Heimat von Amelia Baker, die ihre Musik unter dem Künstlernamen Cinder Well macht. Musik, die man als Kammerfolk bezeichnen könnte, wenngleich allein der Begriff Folk ja schon problematisch ist, denn eigentlich versteht man ja darunter Musik mit traditionellen Bezügen. Eine Akustikgitarre allein reicht dafür eigentlich nicht, aber wie auch immer man das sehen mag, Cinder Well macht sehr persönliche, leise, sensible Musik mit viel Gefühl. Beyond the Pale, Cinder Well.

Beyond the Pale. Ein Song von Cinder O'Well. Wie fast immer leise und empfindsam. Ja, es ist dunkel geworden mittlerweile. Wir haben September. Das passt ganz gut zur folgenden Musik und zu den nächsten Minuten, denn es geht um das neue Album von Lamb Chop, die mal als Alternative Country angefangen haben. Doch die Musik von Mastermind Kurt Wagner und seinen wechselnden Mitstreitern wurde dann immer experimenteller und avantgardistischer. Es gipfelte dann in Autotune-Experimenten und in einer immer schwerer zugänglichen Klangästhetik. Das wird jetzt mal wieder aufgebrochen mit dem aktuellen Album von Lamb Chop. Das ist eine Art Korrektur oder einfach nur eine Ergänzung, könnte man vielleicht auch sagen. Denn Kurt Wagner hat neue Ideen umgesetzt. Und wenngleich auch die wieder oft klanglich an der Natur sind, ist es doch eine Wohltat. Für meine Ohren zumindest ist das so, dieses neue Lamb Chop Album Punching the Clown. Sehr, sehr interessant. Und so beginnt es Just West of Nicolet.

Just West of Nicolette, Lamb Chop mit dem Opener ihres neuen Albums Punching the Clown, das vor allem eine ungewöhnliche klangliche Paarung präsentiert. Neben der wie immer markanten Stimme von Lamb Chop Chef Kurt Wagner ist das ein Banjo. Zum einen das von Bon Iver Mastermind Justin Vernon gespielt wird, und zwar als Kontrast zu einem Chor, der hier eben schon aktiv war. Und ziemlich brillante Chorsätze sind das, die da gesungen werden, und das gibt dem Ganzen einen äußerst individuellen, attraktiven Glanz, wie ich finde, und eine Aura von Kollektivität als Qualität in dieser Musik. Es ist ja eigentlich auch egal, worüber Kurt Wagner hier genau singt, es ist wieder einmal nur etwas schwer zugänglich, Ausnahmen bestätigen die Regel. Im folgenden Song zum Beispiel The New World Wave, da geht es ziemlich eindeutig um das Schicksal und die Kämpfe einer Familie in der ersten großen Wirtschaftskrise, The Great Depression. Wir schreiben das Jahr 1929. The New World Wave. Noch einmal Lamb Chop.

0: so klingt niemand derzeit wie Lamb Chop auf diesem neuen Album Punching the Clown.
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0: Mit Melissa Leveau geht's weiter, Kanadierin mit Wurzeln auf Haiti, Nan Fonbois.

The Cave, Mumford & Sons aus ihrer Glanzzeit im vergangenen Jahrzehnt. Nick Waterhouse kommt jetzt. Ziemlich überraschend war er im Sommer unterwegs. Und zwar ist er eigentlich ein gestandener Retro-Sound-Experte mit eigener Band. Und im Sommer war er dann tatsächlich als Gitarrist in der Band von Pianoman John Batiste, bei dessen Projekt Big Money mit unterwegs, auch in Europa, live bei großen Jazz-Festivals. Nick Waterhouse hat ja wirklich eine solide eigene Karriere, aber dann ist er nochmal als Sideman jetzt auf Bühnen erschienen und das ist schon sehr ungewöhnlich. Mal schauen, was als nächstes kommt bei diesem Mann. Da scheint noch einiges möglich, unterschiedlicher Art. Wherever she goes, she's wanted. Nick Waterhouse.

Klingt wie 1962 und macht viel Spaß. Nick Waterhouse, Wherever She Goes, She's Wanted. Wir bleiben in den USA, kommen zu einer neuen Aufnahme von Leon Bridges, dem afroamerikanischen Sänger und Songwriter aus Texas, der uns schon in verschiedensten Anmutungen begegnet ist. Zunächst war er ein Retro-Soulman mit Anzug und schmalem Schlips. Dann war er introvertierter schwarzer Singer-Songwriter mit sehr persönlichen Songs. Und jetzt ist er Popkünstler mit Afrobeat-Einfluss und einem neuen, ziemlich guten Album. Happiness Anytime heißt es, und es beginnt mit dem folgenden Song. Leon Bridges, Light the Way.

Leon Bridges, sein neuer Sound, etwas anders als zuvor. Nächste Woche Freitag kommt es raus, dieses Album Happiness Anytime. Das war Light the Way von Leon Bridges. Ja, überhaupt schwarze Musik ist ja immer wieder für Highlights gut auf dem Musikmarkt. Ein solches ist für meine Ohren auch das Album Time Will Tell von Devin Gilfillian, ein Afroamerikaner aus Nashville, den kaum jemand kennt hier bei uns, aber das sollte sich vielleicht mal ändern in einer gerechteren Welt, denn Devin Gilfillian hat einiges zu bieten, ist sehr vielseitig und auch er hat auf seinem vierten Album, Time Will Tell, einen Afrobeat-Groove dabei. Keep on Movin'.

Auf dem Rest des Albums klingt er ganz anders, aber Devin Gilfillan ist wirklich ein sehr, sehr vielseitiger Typ und das war er im Afrobeat-Modus von Keep On Moving, Time Will Tell heißt das Album. Und wir haben noch Zeit für eine weibliche Stimme, die kommt aus Südamerika, in diesem Fall aus Kolumbien, Sofia Cordoba, Symptom of Love.

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1: Ja, und der wünscht einen schönen guten Abend. Herzlich willkommen zu Sounds an diesem Donnerstag. Und wir sind natürlich wie immer bis 21 Uhr hier für Sie vor Ort am Mikrofon und starten mit einem Song, der einen konkreten Ort im Titel trägt, einen Ort der Erinnerung in diesem Song. Salton Sea, Josh Rouse, viel Vergnügen.

Die Stimme von Robin Pecknold, der Sound seiner Band Fleet Foxes, Mykonos heißt der Song, und das ist hier keinesfalls ein sommerliches Idyll in Griechenland, sondern der Song verhandelte eher die seelische Winterlandschaft eines Freundes, dem es nicht besonders gut geht, und die griechische Insel dient als eine Art Vision oder als Ziel einer eventuellen Flucht hinaus aus einem trüben Dasein. Ja, etwas heller wird's jetzt bei Nicole Atkins, Listen Up.

Listen Up, das war Sängerin und Songwriterin Nicole Atkins aus New Jersey, USA. Ja, wir bleiben bei den weiblichen Stimmen, kommen noch einmal zu Sarah Jane Morris, der Engländerin, die morgen Abend das Women in Emotion Festival eröffnen wird in der Music Hall Worpswede. Und da wird es vor allem um ihr aktuelles Projekt Sisterhood gehen, mit vielen Würdigungen von für Sarah Jane Morris wichtigen Kolleginnen, von Patti Smith bis Amy Winehouse. Und wir wollen mal den Song für Patti Smith hören, die ja Ende des Jahres 80 wird. Crazy Angel, Sarah Jane Morris.

Ja, viel Leidenschaft hier bei Sarah Jane Morris in ihrem Song für Patti Smith, Crazy Angel. Sarah Jane Morris aus ihrem aktuellen Album Sisterhood Folge 2, auf dem sie eine ganze Reihe von Kolleginnen würdigt, die sie allesamt sehr verehrt. Fortsetzung folgt. Apropos Patti Smith, der Mann, der über Jahrzehnte an ihrer Seite auf der Bühne stand als ihr Gitarrist, der hat jetzt mit Ende 70 erstmals ein eigenes Album gemacht. Das macht Mut, vielleicht auch nicht, ich weiß es nicht. Aber Lenny Kaye hat hier auch eine neue Co-Komposition mit Patti Smith untergebracht auf seinem Album. Und die haben wir jetzt mal. Solstice, Lenny Kaye.

Solstice, neuer Song von Lenny Kaye und Patti Smith gemeinsam geschrieben. Going Local hat Lenny Kaye sein erstes Soloalbum genannt und man darf sich für ihn freuen, dass er das noch hingekriegt hat. Mit Ende 70 hat es wirklich verdient, nach all den Jahren als Sideman von Patti. Schon in den frühen Jahren als Poetry-Performerin in New York hat sie ihr Glück auch an seine Dienste geknüpft gewissermaßen, denn er war schon lange, lange auf der Szene in New York City. Eine lange Vergangenheit haben die beiden. Es geht nach Kanada, Kathleen Edwards, Glenfern.

0: Ja, die Wege haben sich getrennt, aber man ist dankbar für die guten Jahre, die man hatte. Denn es war nicht nur alles schlecht. Darum geht's in diesem Song von Kathleen Edwards, Glenfern.
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0: Ja, wir bleiben noch ein paar Minuten in Kanada. Andy Schauf kommt jetzt, ein scheuer Mann, aber auch ein cleverer Songwriter. Try Again.

Ziemlich unverkennbar. Sophie Hunger, Security Check hieß der Song. Derzeit arbeitet Sophie Hunger an neuer Musik und man darf gespannt sein. Ja, auch John Batiste, Pianoman und Entertainer seines Zeichen, arbeitet ständig an neuen Projekten, neuer Musik, ganz unterschiedlicher Art. Im August erschienen gleich 3 Piano-Solo-Alben von ihm. 2 davon drehen sich um das Werk, um das Erbe des Jazz. Piano-Giganten Thelonious Monk und das 3. Album Black Mozart betitelt. Das versucht tatsächlich einige Dinge aus der Feder von Wolfgang Amadeus Mozart in den Orbit dieses afroamerikanischen Tausendsassers John Batiste zu bringen. Ähnlich wie beim Vorgänger Beethoven Blues. Auch das eine Melange aus Klassik und Improvisation. Leider beides für meine Ohren nicht so interessant oder so gelungen wie vieles andere von John Batiste. Einem Mann mit viel Ambition, viel Ideen, Reichtum. Und hier ist er mit einem alten Soul-Klassiker von Curtis Mayfield, der noch die alte gute Soul-Music spielt, eine große Rolle gelegentlich. Bei John Batiste, It's Alright.

Ja, It's Alright, alter Soul-Klassiker der 60er Jahre von Curtis Mayfield und den Impressions, hier dargeboten von John Batiste aus dem Animationsfilm Soul, für den Batiste ja auch eigenes beisteuerte. Zu einem neuen Album kommen wir jetzt, Songwriter Pop aus England ist es. Es kommt vom gemischten Doppel Ferris and Sylvester und es ist geradezu erfrischend uncool, könnte man sagen. Im Mittelpunkt steht ein Thema, das dem Album auch seinen Titel gibt. Es ist die Freude am Leben. It's a joy to be alive. Und hier ist daraus ein Song, bei dem die Eifersucht zwar im Titel steht, aber es geht da eher um tiefe Gefühle, die immer wieder nach Bestätigung suchen und es manchmal auch herausfordern möchten. Und wenn es mit Eifersuchtsgefühlen ist.

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1: Archie Sylvester und E.C. Ferris, so heißen die beiden mit vollem Namen. Als Duo sind sie Ferris und Sylvester. Und sie machen eine angenehme, melodiöse Art von Songwriter-Pop mit vielem guten Musikerhandwerk und einem sonnigen Kern, der sich auch im letzten Song des Albums bemerkbar macht. Ein Song nach dem Motto, ich liebe den Regen, denn er hat was Reinigendes und ich weiß, die Sonne wird danach wieder scheinen. Klingt simpel, aber die beiden klingen so, als würden sie es wirklich meinen. The sun will shine again, noch einmal Ferris and Sylvester. Thank you.

The Sun Will Shine Again, das englische Pop-Duo Ferris and Sylvester. Wer die beiden kennenlernen möchte live, der hat im Oktober dazu Gelegenheit. Die spielen in Hamburg in der Nachtwache am 12.10. eins von nur drei Konzerten in Deutschland. Berlin und München sind die weiteren Termine für Ferris und Sylvester. Und wir haben jetzt nochmal die Sonne dabei, zumindest im Titel des folgenden Chansons von Gérald de Palmas aus Frankreich, Sous un soleil de plomb, unter einer brennenden Sonne. Es geht zu den Nachrichten, danach Sounds Teil 2. Bis gleich.

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1: Willkommen zurück. Wir gehen in diese Stunde mit einem Mann aus der Stadt Bergen an der Westküste von Norwegen. Und dieser Mann heißt Vilnes Gabriella.

Die Engländerin Gabrielle Aplin war das, Home to Me. Damit nochmal an die amerikanische Westküste zu einem Mann, der mit einer Band bekannt wurde. Diese Band hieß Port O'Brien und schaffte es, drei Alben zu machen. Dann wurde aus ihrem Frontman der Solokünstler Van William. Eine ganz interessante Backstory hat dieser Mann auch. Sein Vater war ein Fischer in Alaska, wo auch der Sohn viele Sommer verbrachte. Aber dann setzte der Vater sich zur Ruhe, verkaufte sein Boot und der Traum eines Fischerlebens zerschlug sich auch für den Sohn. Es blieb ihm die Musik und die hat er dann verfolgt. Van William machte sich auf, in dieses Leben als Solokünstler, ohne dabei den alten Traum so ganz vergessen zu können, hat er jedenfalls mal einem Interviewer so erzählt. Van William hier mit seinem Song The Country.

The Country. Van William war der Singer-Songwriter aus Kalifornien. Ein Mann mit einem Herz für die Weiten des Nordens. Ja, und dazu zählt in diesem Fall nicht nur Alaska, sondern auch Kanada, wo man natürlich Sängerin Katie Lang mittlerweile fast wie einen nationalen Schatz betrachten kann, auch wenn sie sich sehr rar gemacht hat in den letzten Jahren. Aktuell ist sie aber wieder mal da, und zwar mit der Jubiläumsausgabe eines Albums, das Katie Lang gemeinsam mit zwei Freundinnen und Kolleginnen gemacht hat vor 10 Jahren. Die anderen beiden sind Nico Case und Laura Veers. Nicht ganz so klangvolle Namen wie der von Katie Lang, aber auf dieser Jubiläumsausgabe des Albums finden sich verschiedene interessante Dinge, unter anderem ein Song, eine Studioaufnahme, die man bislang noch nicht kannte, geschrieben von allen dreien gemeinsam. Accidental Tattoo. Case, Lang und Veers.

Katie Lang, immer noch eine der besten Popstimmen der letzten 30 Jahre. Accidental Tattoo war das mit ihrer Liedstimme, unterstützt von Nico Case und Laura Veers aus der neuen Jubiläumsedition ihres einzigen gemeinsamen Albums, das sie damals vor 10 Jahren auch auf einer Tour vorgestellt haben. Und Liveaufnahmen von dieser Tour sind ebenfalls jetzt zu hören auf dieser erweiterten Veröffentlichung des Albums, das so zum Doppelalbum wurde. Und wir hören jetzt mal das Finale dieses Live-Konzerts mit der Stimme oder der Liedstimme von allen dreien und mit einem Song, den seine Autorin Patti Smith bei jedem ihrer Konzerte ans Ende stellt, auch heute noch, für eine bessere Welt, für eine Energie des Fortschritts.

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1: Das Schlusswort von Katie Lang, People have the power. Vielleicht ein wenig zu schnell gespielt, aber egal, die Passion ist nicht zu überhören. Ja, und das waren noch einmal Nico Case, Katie Lang und Laura Veers gemeinsam. 10th Anniversary Edition ihres ersten und einzigen gemeinsamen Albums. Erschienen ist das Album in der vergangenen Woche. Und hier ist noch ein Newcomer aus Belgien, Dressed Like Boys, Pinnacles.

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1: Er heißt Robert Laupert, als Musiker ist er Lauper, Rollercoaster Girl. 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

Ja, relativ zurückhaltend hier. Ausnahmsweise mal Hozier aus Dublin, Irland. Normalerweise ist ja das große Pathos sein Metier, aber nicht bei diesem Song July, der zur Zeit der Pandemie entstanden ist, einer Zeit, in der die irische Regierung den Monat Juli als den identifizierte, in dem ein Lockdown aufgehoben werden sollte, was dann immer wieder verschoben wurde. Und Hozier erinnert sich hier an diese Zeit als eine quälende Zeit, in der immer wieder Hoffnung entstand, um dann enttäuscht zu werden. Und er dachte in diesem Zusammenhang immer wieder auch an die starke Fixierung vieler Menschen auf ihre Karriere und kam zum Entschluss, dass diese Fixierung nicht unbedingt nur Gutes mit sich bringt, zum Beispiel, wenn das Leben zum Stillstand kommt wie damals. Ja, noch eine Popstimme aus der US-Westküstenszene, Hannah Cohen, Mountain.

Die sanfte Stimme von Hannah Cohen, Mountain hieß der Song. Und damit noch zu was ganz Neuem, zu Michelle Degeocello. Als E-Bassistin eine Ausnahmemusikerin, auch sonst eine ziemlich singuläre Erscheinung, diese Frau mit vielen Talenten, gern in ihren Projekten auch gern mal ambitioniert, inhaltlich wie im vorletzten Album von ihr, da ging es um das Werk und das Erbe des Autoren, des weltberühmten Autoren James Baldwin. Das neue Album von ihr, das Anfang Oktober kommt, heißt Synonym und das ist einfach vergleichsweise, es präsentiert Covers von Pop- und Soul-Songs, die Michelle Degeocello besonders mag und bei jedem Track sind Gäste und Gästinnen dabei. Im Folgenden ist es Leanne LaHavas und den Song, den sang einst Dennis Edwards von den Temptations, hat einen großen Solo-Hit damit in den 80ern.

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1: Ja, Don't Look Any Further, ziemlich geniale Version dieses alten Soul-Hits von Dennis Edwards, Temptations Stimme vor vielen, vielen Jahren. Diese neue Version des Songs kommt von Michelle DeGeo Cello und Leanne LaHavas gemeinsam vom Album Cinnamon. Nein, Synonym, so heißt es, nicht Cinnamon. Synonym von Michelle erscheint Anfang Oktober und ist ziemlich gut. Ja, und wer diese Frau, Michelle DeGeo Cello, mal live erlebt hat, vor einiger Zeit zum Beispiel war sie mit ihrem James Baldwin-Programm im großen Saal der Elbphilharmonie, der sieht an ihrer Seite einen Mann, der jetzt sein eigenes Album gemacht hat. Das ist der Sänger Justin Hicks. Etwas mehr zu ihm und zu seinem Album Man of Style demnächst. Hier zum Kennenlernen erstmal der Opener Justin Hicks, Rest Assured.

Die Stimme des afroamerikanischen Songwriters Justin Hicks von seinem neuen Album Man of Style, für das man sich ein wenig Zeit nehmen muss, denn es ist inhaltlich sehr vielschichtig, klanglich ebenso, aber das lohnt sich, denn Justin Hicks präsentiert sich hier nicht als der Avantgarde-Künstler, der er lange war in der experimentelleren Szene von New York, sondern als durchaus zugänglicher Sänger und Songwriter. Ein Ausnahmesänger ist er ohnehin. Mein Name ist Harald Münkli. Eine gute Zeit. Machen Sie es gut.

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1: Ja, schönen guten Abend, Sounds am Mittwochabend. Ich hoffe, Sie kommen gut mit uns durch die nächsten zwei Stunden. Wir haben dabei unter anderem neue Alben zweier verdienter US-Bands. Zum einen sind das die Jayhawks, zum anderen Lamb Chop. Doch am Anfang ein junger Typ aus England. Sein Name ist Isaac Gracie. Viel Vergnügen.

Ja, Natalie Dawn aus Kalifornien war das mit dem Song Pick Up Your Feet. Ja, wer in den 80er Jahren Radio hörte, der konnte dem Mann kaum entgehen, der jetzt kommt. Sein großer Hit The Way It Is zählt zum Popkanon dieses Jahrzehnts der 80er. Doch das wurde nun wirklich wesentlich zu kurz greifen, würde man Bruce Hornsby als One-Hit-Wonder begreifen. Er ist ein wirklicher Ausnahmemusiker, der zum einen immer dort geblieben ist, wo er herkommt. Das ist der US-Bundesstaat Virginia. Und zum anderen war er immer einem besonderen kreativen Ehrgeiz verpflichtet. Bruce Hornsby wollte einfach immer besser werden, auch als Klavierspieler. Er wollte seinen Stil immer mehr erweitern und nicht auf kommerziellen Erfolgen sich fokussieren. Und das sollte ihm doch viel Respekt einbringen. Vielleicht nicht hierzulande, aber definitiv daheim ist das so gewesen in den letzten Jahren, wo er ja auch über Jahre ein Teil der großen alten Rockband Grateful Dead wurde. Ja, und Hornsby ist immer noch da, frei nach dem Motto des folgenden Songs, No Limits.

No Limits, ein Song von Bruce Hornsby. Und damit kommen wir zu einem neuen Album. Es kommt von den Jayhawks, der Band um den Sänger-Songwriter Gary Louris, eine Band aus der Metropole Minneapolis, Minnesota. Und dieses Merkmal hat ja schon etwas zu bedeuten nach all den Geschehnissen und Tragödien, die sich da in den letzten Jahren so abgespielt haben. Minneapolis war davon abgesehen immer ein guter Ort für gute Musik, speziell aus dem Bereich der singenden Songwriter und der Roots Music. Und dazu zählen auch die Jayhawks, die mit Gary Louris einen kreativen Kopf haben, der auch einen Sinn für Pop-Attraktivität hat. Und das kann man abermals hören auf dem aktuellen Album der Band Sanctuary Park. Zwei Songs daraus haben wir dabei heute Abend. Hier ist der erste über eine unbeschwerte Zeit on the road, hands on the wheel.

Ja, manchmal funktioniert sie noch, die Utopie von der Freiheit hinter dem Steuer eines fahrenden Untersatzes, selbst wenn er wie hier in diesem Song der Jayhawks vom Vater ausgeliehen wird, unerlaubterweise. Gary Lewis war das, der Chef der Jayhawks. Er hat sich einerseits von seiner US-Heimat entfernt, denn er ist der Liebe wegen nach Kanada gezogen, aber die Musik, die bleibt natürlich amerikanisch und wird auf diesem neuen Album der Jayhawks Sanctuary Park gekonnt, in Szene gesetzt von einem ziemlich legendären Produzenten. Das ist der Kanadier Bob Ezrin, der schon für Pink Floyd und The Wall verpflichtet wurde vor 1000 Jahren. Und den Sanctuary Park im Albumtitel, den gibt's wirklich, er liegt in Kanada, ist Teil des Großraums Hamilton, Ontario, und das ist etwas südwestlich von Toronto gelegen. Dorthin hat es den Amerikaner Gary Lewis offenbar gezogen, und es ist ja sicherlich interessant, ihn mal zu fragen, wie es sich dort zu der Zeit mit der emotionalen Befindlichkeit der Menschen verhält. Gary Lewis, immer noch Kopf dieser Band Jayhawks, mittlerweile ist er 71. Und könnte damit durchaus der Vater der folgenden Künstlerin sein, denn die ist Jahrgang 89, Vera Solar.

Ja, und dieser Song Mr. Lincoln von den Jayhawks klingt so harmlos, ist er aber nicht, denn er schildert das Attentat auf Abraham Lincoln im Ford Theater im 19. Jahrhundert, und zwar aus der Perspektive eines Musikers, der an diesem Abend im Orchestergraben sitzt. Sehr ungewöhnlicher Kniff, aber sehr gelungener Song und auch ein vielschichtiger Song, den man sicherlich öfter hören sollte.

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1: Monophonics kommen jetzt und das ist der Song Chances.

Ja, wenn Geschwister gemeinsam singen, ist doch immer noch was Besonderes. Auch hier bei Clara und Johanna Söderberg aus Schweden. First Aid Kids sind sie seit 2007. Und das war Come Give Me Love, demnächst sind sie auf Tour, auch in Deutschland, leider nicht in Norddeutschland. 3 Termine gibt's in Berlin, in Heidelberg und in Düsseldorf. 23.11., 26. und 27.11. in sehr edlen Locations. In Berlin, Theater des Westens, in Heidelberg, Stadthalle und dann Düsseldorfer Tonhalle. Noble Orte sozusagen und ja, wir bleiben gewissermaßen im Rheinland. Mit diesem Hinweis kommen wir jetzt zu einer Band aus Köln, ein Duo, und das ist Albert Luxus. Komm, skip mal.

Indie-Pop aus Köln von Albert Luxus. Ein kryptischer Text jenseits aller Pop-Klischees, möchte ich mal sagen. Und damit kommen wir zu Sarah Jane Morris. Sie kommt aus einer anderen Generation, einer Generation, bei der die Emphase eine wirkliche Rolle spielt, so wie man sie in Jazz, Blues und Soul findet. Und wer diese Britin ein wenig begleitet hat auf ihrem langen Weg in der Musikwelt, der muss viel Respekt und vielleicht sogar Zuneigung entwickeln zu dieser Künstlerin, die nie den ganz großen Erfolg hatte, aber dennoch ist sie sich treu geblieben in Sachen Ehrlichkeit und Haltung. Sarah Jane Morris als Auftakt für Women in Emotion in diesem Jahr. Ja, und als sie schon mal dort war, da hat sie viele Songs eines ihrer Idole gesungen. Das ist der 2009 verstorbene schottische Songwriter John Martin. Von ihm kommt auch der folgende Song, gesungen von Sarah Jane, Call Me.

Ein John Martin Song und hier wieder gesungen von Sarah Jane Morris live am Freitag in Worpswede bei Women in Emotion. Das ist die Eröffnung. Gleich drei Auftritte einer sehr charmanten, vierköpfigen jungen Band aus Norwegen. Aus Bergen kommen sie, die vier jungen Frauen von Websystik. Und sie haben einen wirklich sehr interessanten eigenen Sound entwickelt mit verschiedensten Elementen. Und sie singen auch auf Norwegisch, was sicherlich auch kein alltägliches Erlebnis ist. Eine fantasievolle, ja, mystische, verspielte, dann aber auch wieder rohe Musik machen sie. Also das ist eine interessante Mischung bei dieser Band Websystik. Und so klingen sie zum Beispiel. Websystik mit Bedroger, deutsch Betrüger.

Ja, zu den Nachrichten geht's mit The Lone Bellow aus Brooklyn, New York. The Great Divide heißt der Song. Mein Name ist Harald Mönkedick, bin gleich wieder da mit Sounds Teil 2 nach den Nachrichten.

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1: Ja, willkommen zurück. Noch eine Stunde Sounds heute Abend bis um 9, wie immer. Und ja, wir haben dabei das äußerst bemerkenswerte neue Album der US-Band Lamb Chop. Und ein Amerikaner steht auch am Anfang dieser Stunde. Del Walter Gabb, ein Musiker, der sein Soloprojekt nach dem Tal des Delaware River im US-Bundesstaat Pennsylvania benannt hat. Auch mal wieder so ein Fall amerikanische Geografie in Pop, Musik und Songtiteln etc. Das gibt's oft. Ode to a Conversation.

Die Stimme des israelischen Singers, Songwriters und auch Theatermanns Oren Lavie war das Her Morning Elegance. Ja, von Tel Aviv geht's jetzt an die amerikanische Westküste nochmal. Das ist die Heimat von Amelia Baker, die ihre Musik unter dem Künstlernamen Cinderwell macht. Musik, die man als Kammerfolk bezeichnen könnte, wenngleich allein der Begriff Folk ja schon problematisch ist, denn eigentlich versteht man ja darunter Musik mit traditionellen Bezügen. Eine Akustikgitarre allein reicht dafür eigentlich nicht, aber wie auch immer man das sehen mag, Cinderwell macht sehr persönliche, leise, sensible Musik mit viel Gefühl. Beyond the Pale, Cinderwell.

The Pale, ein Song von Cinder Well, wie fast immer leise und empfindsam. Ja, es ist dunkel geworden mittlerweile, wir haben September, das passt ganz gut zur folgenden Musik und zu den nächsten Minuten, denn es geht um das neue Album von Lamb Chop, die mal als Alternative Country angefangen haben, doch die Musik von Mastermind Kurt Wagner und seinen wechselnden Mitstreitern wurde dann immer experimenteller und avantgardistischer. Es gipfelte dann in Autotune-Experimenten und in einer immer schwerer zugänglichen Klangästhetik. Das wird jetzt mal wieder aufgebrochen mit dem aktuellen Album von Lamb Chop. Das ist eine Art Korrektur oder einfach nur eine Ergänzung, könnte man vielleicht auch sagen, denn Kurt Wagner hat neue Ideen umgesetzt und wenngleich auch die wieder oft klanglicher Natur sind, ist es doch eine Wohltat, für meine Ohren zumindest, ist das so, dieses neue Lamb Chop Album Punching the Clown, sehr, sehr interessant. Und so beginnt es, Just West of Nicolet.

Just West of Nicolette Lambchop mit dem Opener ihres neuen Albums Punching the Clown, das vor allem eine ungewöhnliche klangliche Paarung präsentiert. Neben der wie immer markanten Stimme von Lambchop Chef Kurt Wagner ist das ein Banjo. Zum einen das von Bon Iver Mastermind Justin Vernon gespielt wird, und zwar als Kontrast zu einem Chor, der hier eben schon aktiv war. Und ziemlich brillante Chorsätze sind das, die da gesungen werden, und das gibt dem Ganzen einen äußerst individuellen, attraktiven Glanz, wie ich finde, und eine Aura von Kollektivität als Qualität in dieser Musik. Es ist ja eigentlich auch egal, worüber Kurt Wagner hier genau singt, es ist wieder einmal nur etwas schwer zugänglich, Ausnahmen bestätigen die Regel. Im folgenden Song zum Beispiel The New World Wave, da geht es ziemlich eindeutig um das Schicksal und die Kämpfe einer Familie in der ersten großen Wirtschaftskrise, The Great Depression. Wir schreiben das Jahr 1929. The New World Wave. Noch einmal Lambchop.

0: Und so klingt niemand derzeit wie Lamb Chop auf diesem neuen Album Punching the Clown.
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0: Mit Melissa Levaux geht's weiter. Kanadierin mit Wurzeln auf Haiti. Nan Fonbois.

The Cave, Mumford & Sons aus ihrer Glanzzeit im vergangenen Jahrzehnt. Nick Waterhouse kommt jetzt. Ziemlich überraschend war er im Sommer unterwegs. Und zwar ist er eigentlich ein gestandener Retro-Sound-Experte mit eigener Band. Und im Sommer war er dann tatsächlich als Gitarrist in der Band von Pianoman John Batiste, bei dessen Projekt Big Money mit unterwegs, auch in Europa, live bei großen Jazz-Festivals. Nick Waterhouse hat ja wirklich eine solide eigene Karriere, aber dann ist er nochmal als Sideman jetzt auf Bühnen erschienen und das ist schon sehr ungewöhnlich. Mal schauen, was als nächstes kommt bei diesem Mann. Da scheint noch einiges möglich, unterschiedlicher Art. Wherever she goes, she's wanted. Nick Waterhouse.

Klingt wie 1962 und macht viel Spaß. Nick Waterhouse, Wherever She Goes, She's Wanted. Wir bleiben in den USA, kommen zu einer neuen Aufnahme von Leon Bridges, dem afroamerikanischen Sänger und Songwriter aus Texas, der uns schon in verschiedensten Anmutungen begegnet ist. Zunächst war er ein Retro-Soulman mit Anzug und schmalem Schlips. Dann war er introvertierter schwarzer Singer-Songwriter mit sehr persönlichen Songs. Und jetzt ist er Popkünstler mit Afrobeat-Einfluss und einem neuen, ziemlich guten Album, Happiness Anytime heißt es. Und es beginnt mit dem folgenden Song, Leon Bridges, Light the Way.

Leon Bridges, sein neuer Sound, etwas anders als zuvor. Nächste Woche Freitag kommt es raus, dieses Album Happiness Anytime. Das war Light the Way von Leon Bridges. Ja, überhaupt schwarze Musik ist ja immer wieder für Highlights gut auf dem Musikmarkt. Ein solches ist für meine Ohren auch das Album Time Will Tell von Devin Gilfillian, ein Afroamerikaner aus Nashville, den kaum jemand kennt hier bei uns, aber das sollte sich vielleicht mal ändern in einer gerechteren Welt, denn Devin Gilfillian hat einiges zu bieten, ist sehr vielseitig und auch er hat auf seinem vierten Album, Time Will Tell, einen Afrobeat-Groove dabei. Keep on Movin'.

Auf dem Rest des Albums klingt er ganz anders, aber Devin Gilfillan ist wirklich ein sehr, sehr vielseitiger Typ und das war er im Afrobeat-Modus von Keep On Moving, Time Will Tell heißt das Album. Und wir haben noch Zeit für eine weibliche Stimme, die kommt aus Südamerika, in diesem Fall aus Kolumbien, Sofia Cordoba, Symptom of Love.

0: Mein Name ist Harald Munkedick. Schon gesagt, schönen Dank fürs Dabeisein. Noch einen schönen Abend. Ciao. Bis bald oder bis morgen.
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1: Ja, und der wünscht einen schönen guten Abend. Herzlich willkommen zu Sounds an diesem Donnerstag. Und wir sind natürlich wie immer bis 21 Uhr hier für Sie vor Ort am Mikrofon und starten mit einem Song, der einen konkreten Ort im Titel trägt, einen Ort der Erinnerung in diesem Song. Salton Sea, Josh Rouse, viel Vergnügen.

Die Stimme von Robin Pecknold, der Sound seiner Band Fleet Foxes, Mykonos heißt der Song, und das ist hier keinesfalls ein sommerliches Idyll in Griechenland, sondern der Song verhandelte eher die seelische Winterlandschaft eines Freundes, dem es nicht besonders gut geht, und die griechische Insel dient als eine Art Vision oder als Ziel einer eventuellen Flucht hinaus aus einem trüben Dasein. Ja, etwas heller wird's jetzt bei Nicole Atkins. Listen up.

Listen Up, das war Sängerin und Songwriterin Nicole Atkins aus New Jersey, USA. Ja, wir bleiben bei den weiblichen Stimmen, kommen noch einmal zu Sarah Jane Morris, der Engländerin, die morgen Abend das Women in Emotion Festival eröffnen wird in der Music Hall Worpswede. Und da wird es vor allem um ihr aktuelles Projekt Sisterhood gehen, mit vielen Würdigungen von für Sarah Jane Morris wichtigen Kolleginnen, von Patti Smith bis Amy Winehouse. Und wir wollen mal den Song für Patti Smith hören, die ja Ende des Jahres 80 wird. Crazy Angel, Sarah Jane Morris.

Ja, viel Leidenschaft hier bei Sarah Jane Morris in ihrem Song für Patti Smith, Crazy Angel. Sarah Jane Morris aus ihrem aktuellen Album Sisterhood Folge 2, auf dem sie eine ganze Reihe von Kolleginnen würdigt, die sie allesamt sehr verehrt. Fortsetzung folgt. Apropos Patti Smith, der Mann, der über Jahrzehnte an ihrer Seite auf der Bühne stand als ihr Gitarrist, der hat jetzt mit Ende 70 erstmals ein eigenes Album gemacht. Das macht Mut, vielleicht auch nicht, ich weiß es nicht. Aber Lenny Kaye hat hier auch eine neue Co-Komposition mit Patti Smith untergebracht auf seinem Album. Und die hören wir jetzt mal. Solstice, Lenny Kaye.

Solstice, neuer Song von Lenny Kaye und Patti Smith gemeinsam geschrieben. Going Local hat Lenny Kaye sein erstes Soloalbum genannt und man darf sich für ihn freuen, dass er das noch hingekriegt hat. Mit Ende 70 hat es wirklich verdient, nach all den Jahren als Sideman von Patti. Schon in den frühen Jahren als Poetry-Performerin in New York hat sie ihr Glück auch an seine Dienste geknüpft gewissermaßen, denn er war schon lange, lange auf der Szene in New York City. Eine lange Vergangenheit haben die beiden. Es geht nach Kanada, Kathleen Edwards, Glenfern.

0: Ja, die Wege haben sich getrennt, aber man ist dankbar für die guten Jahre, die man hatte. Denn es war nicht nur alles schlecht. Darum geht's in diesem Song von Kathleen Edwards, Glenfern.
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0: Ja, wir bleiben noch ein paar Minuten in Kanada. Andy Schauf kommt jetzt, ein scheuer Mann, aber auch ein cleverer Songwriter. Try Again.

Ziemlich unverkennbar. Sophie Hunger, Security Check hieß der Song. Derzeit arbeitet Sophie Hunger an neuer Musik und man darf gespannt sein. Ja, auch John Batiste, Pianoman und Entertainer seines Zeichen, arbeitet ständig an neuen Projekten, neuer Musik, ganz unterschiedlicher Art. Im August erschienen gleich 3 Piano-Solo-Alben von ihm. 2 davon drehen sich um das Werk, um das Erbe des Jazz. Piano-Giganten Thelonious Monk und das 3. Album Black Mozart betitelt. Das versucht tatsächlich einige Dinge aus der Feder von Wolfgang Amadeus Mozart in den Orbit dieses afroamerikanischen Tausendsassers John Batiste zu bringen. Ähnlich wie beim Vorgänger Beethoven Blues, auch das eine Melange aus Klassik und Improvisation. Leider beides für meine Ohren nicht so interessant oder so gelungen wie vieles andere von John Batiste. Einem Mann mit viel Ambition, viel Ideen, Reichtum. Und hier ist er mit einem alten Soul-Klassiker von Curtis Mayfield, der noch die alte gute Soul-Music spielt, eine große Rolle gelegentlich. Bei John Batiste, It's Alright.

Ja, It's Alright, alter Soul-Klassiker der 60er Jahre von Curtis Mayfield und den Impressions, hier dargeboten von John Batiste aus dem Animationsfilm Soul, für den Batiste ja auch eigenes beisteuerte. Zu einem neuen Album kommen wir jetzt. Songwriter Pop aus England ist es. Es kommt vom gemischten Doppel Ferris and Sylvester und es ist geradezu erfrischend uncool, könnte man sagen. Im Mittelpunkt steht ein Thema, das dem Album auch seinen Titel gibt. Es ist die Freude am Leben. It's a joy to be alive. Und hier ist daraus ein Song, bei dem die Eifersucht zwar im Titel steht, aber es geht da eher um tiefe Gefühle, die immer wieder nach Bestätigung suchen und es manchmal auch herausfordern möchten. Und wenn es mit Eifersuchtsgefühlen ist.

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1: Archie Sylvester und E.C. Ferris, so heißen die beiden mit vollem Namen. Als Duo sind sie Ferris und Sylvester. Und sie machen eine angenehme, melodiöse Art von Songwriter-Pop mit vielem guten Musikerhandwerk und einem sonnigen Kern, der sich auch im letzten Song des Albums bemerkbar macht. Ein Song nach dem Motto, ich liebe den Regen, denn er hat was Reinigendes und ich weiß, die Sonne wird danach wieder scheinen. Klingt simpel, aber die beiden klingen so, als würden sie es wirklich meinen. The sun will shine again, noch einmal Ferris and Sylvester. Thank you.

The Sun Will Shine Again, das englische Pop-Duo Ferris and Sylvester. Wer die beiden kennenlernen möchte live, der hat im Oktober dazu Gelegenheit. Die spielen in Hamburg in der Nachtwache am 12.10. eins von nur drei Konzerten in Deutschland. Berlin und München sind die weiteren Termine für Ferris und Sylvester. Und wir haben jetzt nochmal die Sonne dabei, zumindest im Titel des folgenden Chansons von Gérald de Palmas aus Frankreich, Sous un soleil de plomb, unter einer brennenden Sonne. Es geht zu den Nachrichten, danach Sounds Teil 2. Bis gleich.

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1: Willkommen zurück. Wir gehen in diese Stunde mit einem Mann aus der Stadt Bergen an der Westküste von Norwegen. Und dieser Mann heißt Vilnes Gabriella.

Die Engländerin Gabrielle Aplin war das, Home to Me. Damit nochmal an die amerikanische Westküste zu einem Mann, der mit einer Band bekannt wurde. Diese Band hieß Port O'Brien und schaffte es, 3 Alben zu machen. Dann wurde aus ihrem Frontman der Solokünstler Van William. Eine ganz interessante Backstory hat dieser Mann auch. Sein Vater war ein Fischer in Alaska, wo auch der Sohn viele Sommer verbrachte. Aber dann setzte der Vater sich zur Ruhe, verkaufte sein Boot und der Traum eines Fischerlebens zerschlug sich auch für den Sohn. Es blieb ihm die Musik und die hat er dann verfolgt. Van William machte sich auf, in dieses Leben als Solokünstler, ohne dabei den alten Traum so ganz vergessen zu können, hat er jedenfalls mal einem Interviewer so erzählt. Van William hier mit seinem Song The Country.

The Country. Van William war der Singer-Songwriter aus Kalifornien, ein Mann mit einem Herz für die Weiten des Nordens. Ja, und dazu zählt in diesem Fall nicht nur Alaska, sondern auch Kanada, wo man natürlich Sängerin Katie Lang mittlerweile fast wie einen nationalen Schatz betrachten kann, auch wenn sie sich sehr rar gemacht hat in den letzten Jahren. Aktuell ist sie aber wieder mal da, und zwar mit der Jubiläumsausgabe eines Albums, das Katie Lang gemeinsam mit zwei Freundinnen und Kolleginnen gemacht hat vor 10 Jahren. Die anderen beiden sind Nico Case und Laura Veers. Nicht ganz so klangvolle Namen wie der von Katie Lang, aber auf dieser Jubiläumsausgabe des Albums finden sich verschiedene interessante Dinge, unter anderem ein Song, eine Studioaufnahme, die man bislang noch nicht kannte, geschrieben von allen dreien gemeinsam. Accidental Tattoo. Case, Lang und Veers.

Katie Lang, immer noch eine der besten Popstimmen der letzten 30 Jahre. Accidental Tattoo war das mit ihrer Liedstimme, unterstützt von Nico Case und Laura Veers aus der neuen Jubiläumsedition ihres einzigen gemeinsamen Albums, das sie damals vor 10 Jahren auch auf einer Tour vorgestellt haben. Und Liveaufnahmen von dieser Tour sind ebenfalls jetzt zu hören auf dieser erweiterten Veröffentlichung des Albums, das so zum Doppelalbum wurde. Und wir hören jetzt mal das Finale dieses Live-Konzerts mit der Stimme oder der Liedstimme von allen dreien und mit einem Song, den seine Autorin Patti Smith bei jedem ihrer Konzerte ans Ende stellt, auch heute noch für eine bessere Welt, für eine Energie des Fortschritts.

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1: Das Schlusswort von Katie Lang, People have the power. Vielleicht ein wenig zu schnell gespielt, aber egal, die Passion ist nicht zu überhören. Ja, und das waren noch einmal Nico Case, Katie Lang und Laura Veers gemeinsam. 10th Anniversary Edition ihres ersten und einzigen gemeinsamen Albums. Erschienen ist das Album in der vergangenen Woche. Und hier ist noch ein Newcomer aus Belgien, Dressed Like Boys, Pinnacles.

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1: Er heißt Robert Laupert, als Musiker ist er Loper, Rollercoaster Girl.

relativ zurückhaltend hier. Ausnahmsweise mal Hozier aus Dublin, Irland. Normalerweise ist ja das große Pathos sein Metier, aber nicht bei diesem Song July, der zur Zeit der Pandemie entstanden ist, einer Zeit, in der die irische Regierung den Monat Juli als den identifizierte, in dem ein Lockdown aufgehoben werden sollte, was dann immer wieder verschoben wurde. Und Hozier erinnert sich hier an diese Zeit als eine quälende Zeit, in der immer wieder Hoffnung entstand, um dann enttäuscht zu werden. Und er dachte in diesem Zusammenhang immer wieder auch an die starke Fixierung vieler Menschen auf ihre Karriere und kam zum Entschluss, dass diese Fixierung nicht unbedingt nur Gutes mit sich bringt, zum Beispiel, wenn das Leben zum Stillstand kommt, wie damals. Ja, noch eine Popstimme aus der US-Westküstenszene, Hannah Cohen, Mountain.

Die sanfte Stimme von Hannah Cohen, Mountain hieß der Song. Und damit noch zu was ganz Neuem, zu Michelle DeGeocello. Als E-Bassistin eine Ausnahmemusikerin, auch sonst eine ziemlich singuläre Erscheinung, diese Frau mit vielen Talenten, gern in ihren Projekten auch gern mal ambitioniert, inhaltlich wie im vorletzten Album von ihr, da ging es um das Werk und das Erbe des Autoren, des weltberühmten Autoren James Baldwin. Das neue Album von ihr, das Anfang Oktober kommt, heißt Synonym und das ist einfach vergleichsweise, es präsentiert Covers von Pop- und Soul-Songs, die Michelle DeGeocello besonders mag und bei jedem Track sind Gäste und Gästinnen dabei. Im Folgenden ist es Leanne LaHavas und den Song, den sang einst Dennis Edwards von den Temptations, hat einen großen Solo-Hit damit in den 80ern.

Ist das nicht Cinnamon? Synonym von Michelle erscheint Anfang Oktober und ist ziemlich gut. Ja, und wer diese Frau, Michelle DeGioacchillo, mal live erlebt hat, vor einiger Zeit zum Beispiel war sie mit ihrem James Baldwin-Programm im großen Saal der Elbphilharmonie, der sieht an ihrer Seite einen Mann, der jetzt sein eigenes Album gemacht hat. Das ist der Sänger Justin Hicks. Etwas mehr zu ihm und zu seinem Album Man of Style demnächst. Hier zum Kennenlernen erstmal der Opener Justin Hicks, Rest Assured.

Die Stimme des afroamerikanischen Songwriters Justin Hicks von seinem neuen Album Man of Style, für das man sich ein wenig Zeit nehmen muss, denn es ist inhaltlich sehr vielschichtig, klanglich ebenso, aber das lohnt sich, denn Justin Hicks präsentiert sich hier nicht als der Avantgarde-Künstler, der er lange war in der experimentelleren Szene von New York, sondern als durchaus zugänglicher Sänger und Songwriter. Ein Ausnahmesänger ist er ohnehin. Mein Name ist Harald Münkli. Eine gute Zeit. Machen Sie es gut.

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1: Ja, schönen guten Abend, Sounds am Mittwochabend. Ich hoffe, Sie kommen gut mit uns durch die nächsten zwei Stunden. Wir haben dabei unter anderem neue Alben zweier verdienter US-Bands. Zum einen sind das die Jayhawks, zum anderen Lamb Chop. Doch am Anfang ein junger Typ aus England. Sein Name ist Isaac Gracie. Viel Vergnügen.

Ja, Natalie Dawn aus Kalifornien war das und die Song Pick Up Your Feet. Ja, wer in den 80er Jahren Radio hörte, der konnte dem Mann kaum entgehen, der jetzt kommt. Sein großer Hit The Way It Is zählt zum Popkanon dieses Jahrzehnts der 80er. Doch das wurde nun wirklich wesentlich zu kurz greifen, würde man Bruce Hornsby als One-Hit-Wonder begreifen. Er ist ein wirklicher Ausnahmemusiker, der zum einen immer dort geblieben ist, wo er herkommt. Das ist der US-Bundesstaat Virginia. Und zum anderen war ja immer einem besonderen kreativen Ehrgeiz verpflichtet. Bruce Hornsby wollte einfach immer besser werden, auch als Klavierspieler. Er wollte seinen Stil immer mehr erweitern und nicht auf kommerziellen Erfolgen sich fokussieren. Und das sollte ihm doch viel Respekt einbringen. Vielleicht nicht hierzulande, aber definitiv daheim ist das so gewesen in den letzten Jahren, wo er ja auch über Jahre ein Teil der großen alten Rockband Grateful Dead wurde. Ja, und Hornsby ist immer noch da, frei nach dem Motto des folgenden Songs, No Limits.

No Limits, ein Song von Bruce Hornsby. Und damit kommen wir zu einem neuen Album. Es kommt von den Jayhawks, der Band um den Sänger-Songwriter Gary Louris, eine Band aus der Metropole Minneapolis, Minnesota. Und dieses Merkmal hat ja schon etwas zu bedeuten nach all den Geschehnissen und Tragödien, die sich da in den letzten Jahren so abgespielt haben. Minneapolis war davon abgesehen immer ein guter Ort für gute Musik, speziell aus dem Bereich der singenden Songwriter und der Roots Music. Und dazu zählen auch die Jayhawks, die mit Gary Louris einen kreativen Kopf haben, der auch einen Sinn für Pop Attraktivität hat. Und das kann man abermals hören auf dem aktuellen Album der Band Sanctuary Park. Zwei Songs daraus haben wir dabei heute Abend. Hier ist der erste über eine unbeschwerte Zeit on the road. Hands on the wheel.

Ja, manchmal funktioniert sie noch, die Utopie von der Freiheit hinter dem Steuer eines fahrenden Untersatzes, selbst wenn er wie hier in diesem Song der Jayhawks vom Vater ausgeliehen wird, unerlaubterweise. Gary Lewis war das, der Chef der Jayhawks. Er hat sich einerseits von seiner US-Heimat entfernt, denn er ist der Liebe wegen nach Kanada gezogen, aber die Musik, die bleibt natürlich amerikanisch und wird auf diesem neuen Album der Jayhawks Sanctuary Park gekonnt, in Szene gesetzt von einem ziemlich legendären Produzenten. Das ist der Kanadier Bob Ezrin, der schon für Pink Floyd und The Wall verpflichtet wurde vor 1000 Jahren. Und den Sanctuary Park im Albumtitel, den gibt's wirklich, hier liegt in Kanada, ist Teil des Großraums Hamilton, Ontario. Und das ist etwas südwestlich von Toronto gelegen. Dorthin hat es den Amerikaner Gary Lewis offenbar gezogen. Und es ist ja sicherlich interessant, ihn mal zu fragen, wie es sich dort zu der Zeit mit der emotionalen Befindlichkeit der Menschen verhält. Gary Lewis, immer noch Kopf dieser Band Jayhawks, mittlerweile ist er 71. Und könnte damit durchaus der Vater der folgenden Künstlerin sein, denn die ist Jahrgang 89, Vera Solar.

Ja, und dieser Song Mr. Lincoln von den Jayhawks klingt so harmlos, ist er aber nicht, denn er schildert das Attentat auf Abraham Lincoln im Ford Theater im 19. Jahrhundert, und zwar aus der Perspektive eines Musikers, der an diesem Abend im Orchestergraben sitzt. Sehr ungewöhnlicher Kniff, aber sehr gelungener Song und auch ein vielschichtiger Song, den man sicherlich öfter hören sollte.

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1: Monophonics kommen jetzt und das ist der Song Chances.

Ja, mein Geschwister gemeinsam singen ist doch immer noch was Besonderes. Auch hier bei Clara und Johanna Söderberg aus Schweden. First Aid Kids sind sie seit 2007. Und das war Come Give Me Love. Demnächst sind sie auf Tour. Auch in Deutschland, leider nicht in Norddeutschland. 3 Termine gibt's in Berlin, in Heidelberg und in Düsseldorf. 23.11., 26. und 27.11. in sehr edlen Locations. In Berlin, Theater des Westens, in Heidelberg, Stadthalle und dann Düsseldorfer Tonhalle. Noble Orte sozusagen. Und ja, wir bleiben gewissermaßen im Rheinland. Mit diesem Hinweis kommen wir jetzt zu einer Band aus Köln, ein Duo, und das ist Albert Luxus. Komm, skip mal.

Indie Pop aus Köln von Albert Luxus, ein kryptischer Text jenseits aller Pop-Klischees, möchte ich mal sagen. Und damit kommen wir zu Sarah Jane Morris. Sie kommt aus einer anderen Generation, einer Generation, bei der die Emphase eine wirkliche Rolle spielt, so wie man sie in Jazz, Blues und Soul findet. Und wer diese Britin ein wenig begleitet hat auf ihrem langen Weg in der Musikwelt, der muss viel Respekt und vielleicht sogar Zuneigung entwickeln zu dieser Künstlerin, die nie den ganz großen Erfolg hatte, aber dennoch ist sie sich treu geblieben in Sachen Ehrlichkeit und Haltung. Sarah Jane Morris als Auftakt für Women in Emotion in diesem Jahr. Ja, und als sie schon mal dort war, da hat sie viele Songs eines ihrer Idole gesungen. Das ist der 2009 verstorbene schottische Songwriter John Martin. Von ihm kommt auch der folgende Song, gesungen von Sarah Jane, Call Me.

Ein John Martin Song und hier wieder gesungen von Sarah Jane Morris live am Freitag in Worpswede bei Women in Emotion. Das ist die Eröffnung. Gleich drei Auftritte einer sehr charmanten, vierköpfigen jungen Band aus Norwegen. Aus Bergen kommen sie, die vier jungen Frauen von Websystik. Und sie haben einen wirklich sehr interessanten eigenen Sound entwickelt mit verschiedensten Elementen. Und sie singen auch auf Norwegisch, was sicherlich auch kein alltägliches Erlebnis ist. Eine fantasievolle, ja, mystische, verspielte, dann aber auch wieder rohe Musik machen sie. Also das ist eine interessante Mischung bei dieser Band Websystik. Und so klingen sie zum Beispiel. Websystik mit Bedroger, deutsch Betrüger.

Ja, zu den Nachrichten geht's mit The Lone Bellow aus Brooklyn, New York. The Great Divide heißt der Song. Mein Name ist Harald Mönkedick, bin gleich wieder da mit Sounds Teil 2 nach den Nachrichten.

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1: Ja, willkommen zurück. Noch eine Stunde Sounds heute Abend bis um 9.

Die Stimme des israelischen Singers, Songwriters und auch Theatermanns Oren Lavie war das, Her Morning Elegance. Ja, von Tel Aviv geht es jetzt an die amerikanische Westküste nochmal. Das ist die Heimat von Amelia Baker, die ihre Musik unter dem Künstlernamen Cinder Well macht. Musik, die man als Kammerfolk bezeichnen könnte, wenngleich allein der Begriff Folk ja schon problematisch ist, denn eigentlich versteht man ja darunter Musik mit traditionellen Bezügen. Eine Akustikgitarre allein reicht dafür eigentlich nicht, aber wie auch immer man das sehen mag, Cinder Well macht sehr persönliche, leise, sensible Musik mit viel Gefühl. Beyond the Pale, Cinder Well.

Beyond the Pale, ein Song von Cinder O'Well, wie fast immer leise und empfindsam. Ja, es ist dunkel geworden mittlerweile, wir haben September, das passt ganz gut zur folgenden Musik und zu den nächsten Minuten, denn es geht um das neue Album von Lamb Chop, die mal als Alternative Country angefangen haben, doch die Musik von Mastermind Kurt Wagner und seinen wechselnden Mitstreitern wurde dann immer experimenteller und avantgardistischer. Es gipfelte dann in Autotune-Experimenten und in einer immer schwerer zugänglichen Klangästhetik. Das wird jetzt mal wieder aufgebrochen mit dem aktuellen Album von Lamb Chop. Das ist eine Art Korrektur oder einfach nur eine Ergänzung, könnte man vielleicht auch sagen, denn Kurt Wagner hat neue Ideen umgesetzt und wenngleich auch die wieder oft klanglicher Natur sind, ist es doch eine Wohltat, für meine Ohren zumindest, ist das so, dieses neue Lamb Chop Album Punching the Clown, sehr, sehr interessant. Und so beginnt es, Just West of Nicolet.

Just West of Nicolette Lambchop mit dem Opener ihres neuen Albums Punching the Clown, das vor allem eine ungewöhnliche klangliche Paarung präsentiert. Neben der wie immer markanten Stimme von Lambchop Chef Kurt Wagner ist das ein Banjo. Zum einen das von Bon Iver Mastermind Justin Vernon gespielt wird, und zwar als Kontrast zu einem Chor, der hier eben schon aktiv war. Und ziemlich brillante Chorsätze sind das, die da gesungen werden, und das gibt dem Ganzen einen äußerst individuellen, attraktiven Glanz, wie ich finde, und eine Aura von Kollektivität als Qualität in dieser Musik. Es ist ja eigentlich auch egal, worüber Kurt Wagner hier genau singt, es ist wieder einmal nur etwas schwer zugänglich, Ausnahmen bestätigen die Regel. Im folgenden Song zum Beispiel The New World Wave, da geht es ziemlich eindeutig um das Schicksal und die Kämpfe einer Familie in der ersten großen Wirtschaftskrise, The Great Depression. Wir schreiben das Jahr 1929. The New World Wave. Noch einmal Lambchop.

0: Und so klingt niemand derzeit wie Lamb Chop auf diesem neuen Album Punching the Clown.
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0: Mit Melissa Levaux geht's weiter. Kanadierin mit Wurzeln auf Haiti. Nan Fonbois.

The Cave, Mumford & Sons aus ihrer Glanzzeit im vergangenen Jahrzehnt. Nick Waterhouse kommt jetzt, ziemlich überraschend war er im Sommer unterwegs, und zwar ist er ja eigentlich ein gestandener Retro-Sound-Experte mit eigener Band, und im Sommer war er dann tatsächlich als Gitarrist in der Band von Pianoman John Batiste, bei dessen Projekt Big Money mit unterwegs, auch in Europa, live bei großen Jazz-Festivals. Nick Waterhouse hat ja wirklich eine solide eigene Karriere, aber dann ist er nochmal als Sideman jetzt auf Bühnen erschienen, und das ist schon sehr ungewöhnlich. Mal schauen, was als nächstes kommt bei diesem Mann. Da scheint noch einiges möglich, unterschiedlicher Art. Wherever she goes, she's wanted. Nick Waterhouse.

Ja, klingt wie 1962 und macht viel Spaß. Nick Waterhouse, Wherever She Goes, She's Wanted. Wir bleiben in den USA, kommen zu einer neuen Aufnahme von Leon Bridges, dem afroamerikanischen Sänger und Songwriter aus Texas, der uns schon in verschiedensten Anmutungen begegnet ist. Zunächst war er ein Retro-Soulman mit Anzug und schmalem Schlips. Dann war er introvertierter schwarzer Singer-Songwriter mit sehr persönlichen Songs. Und jetzt ist er Popkünstler mit Afrobeat-Einfluss und einem neuen, ziemlich guten Album. Happiness Anytime heißt es. Und es beginnt mit dem folgenden Song. Leon Bridges, Light the Way.

Leon Bridges, sein neuer Sound, etwas anders als zuvor. Nächste Woche Freitag kommt's raus, dieses Album Happiness Anytime. Das war Light the Way von Leon Bridges. Ja, überhaupt schwarze Musik ist ja immer wieder für Highlights gut auf dem Musikmarkt. Ein solches ist für meine Ohren auch das Album Time Will Tell von Devin Gilfillian, ein Afroamerikaner aus Nashville, den kaum jemand kennt hier bei uns, aber das sollte sich vielleicht mal ändern in einer gerechteren Welt, denn Devin Gilfillian hat einiges zu bieten, ist sehr vielseitig und auch er hat auf seinem vierten Album, Time Will Tell, einen Afrobeat-Groove dabei. Keep on moving.

Auf dem Rest des Albums klingt er ganz anders, aber Devin Gilfillan ist wirklich ein sehr, sehr vielseitiger Typ und das war er im Afrobeat-Modus von Keep On Moving, Time Will Tell, heißt das Album. Und wir haben noch Zeit für eine weibliche Stimme, die kommt aus Südamerika, in diesem Fall aus Kolumbien, Sofia Cordoba, Symptom of Love.

0: Mein Name ist Harald Müngedick. Schon gesagt, schönen Dank fürs Dabeisein. Noch einen schönen Abend. Ciao. Bis bald oder bis morgen.
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1: Ja, und der wünscht einen schönen guten Abend. Herzlich willkommen zu Sounds an diesem Donnerstag. Und wir sind natürlich wie immer bis 21 Uhr hier für Sie vor Ort am Mikrofon und starten mit einem Song, der einen konkreten Ort im Titel trägt, einen Ort der Erinnerung in diesem Song. Salton Sea, Josh Rouse, viel Vergnügen.

Die Stimme von Robin Pecknold, der Sound seiner Band Fleet Foxes, Mykonos heißt der Song, und das ist hier keinesfalls ein sommerliches Idyll in Griechenland, sondern der Song verhandelte eher die seelische Winterlandschaft eines Freundes, dem es nicht besonders gut geht, und die griechische Insel dient als eine Art Vision oder als Ziel einer eventuellen Flucht hinaus aus einem trüben Dasein. Ja, etwas heller wird's jetzt bei Nicole Atkins. Listen up.

Listen Up, das war Sängerin und Songwriterin Nicole Atkins aus New Jersey, USA. Ja, wir bleiben bei den weiblichen Stimmen, kommen noch einmal zu Sarah Jane Morris, der Engländerin, die morgen Abend das Women in Emotion Festival eröffnen wird in der Music Hall Worpswede. Und da wird es vor allem um ihr aktuelles Projekt Sisterhood gehen, mit vielen Würdigungen von für Sarah Jane Morris wichtigen Kolleginnen, von Patti Smith bis Amy Winehouse. Und wir wollen mal den Song für Patti Smith hören, die ja Ende des Jahres 80 wird. Crazy Angel, Sarah Jane Morris.

Ja, viel Leidenschaft hier bei Sarah Jane Morris in ihrem Song für Patti Smith, Crazy Angel. Sarah Jane Morris aus ihrem aktuellen Album Sisterhood Folge 2, auf dem sie eine ganze Reihe von Kolleginnen würdigt, die sie allesamt sehr verehrt. Fortsetzung folgt. Apropos Patti Smith, der Mann, der über Jahrzehnte an ihrer Seite auf der Bühne stand als ihr Gitarrist, der hat jetzt mit Ende 70 erstmals ein eigenes Album gemacht. Das macht Mut, vielleicht auch nicht, ich weiß es nicht. Aber Lenny Kaye hat hier auch eine neue Co-Komposition mit Patti Smith untergebracht auf seinem Album. Und die hören wir jetzt mal. Solstice, Lenny Kaye.

Solstice, ne, Song von Lenny Kaye und Patti Smith gemeinsam geschrieben. Going Local hat Lenny Kaye sein erstes Soloalbum genannt und man darf sich für ihn freuen, dass er das noch hingekriegt hat. Mit Ende 70 hat es wirklich verdient, nach all den Jahren als Sideman von Patti. Schon in den frühen Jahren als Poetry-Performerin in New York hat sie ihr Glück auch an seine Dienste geknüpft gewissermaßen, denn er war schon lange, lange auf der Szene in New York City. Eine lange Vergangenheit haben die beiden. Es geht nach Kanada, Kathleen Edwards, Glenfern.

0: Ja, die Wege haben sich getrennt, aber man ist dankbar für die guten Jahre, die man hatte. Denn es war nicht nur alles schlecht. Darum geht's in diesem Song von Kathleen Edwards, Glenfern.
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0: Ja, wir bleiben noch ein paar Minuten in Kanada. Andy Schauf kommt jetzt, ein scheuer Mann, aber auch ein cleverer Songwriter. Try Again.

Ziemlich unverkennbar. Sophie Hunger, Security Check hieß der Song derzeit, arbeitet Sophie Hunger an neuer Musik und man darf gespannt sein. Ja, auch John Batiste, Pianoman und Entertainer seines Zeichen, arbeitet ständig an neuen Projekten, neuer Musik, ganz unterschiedlicher Art. Im August erschienen gleich 3 Piano-Solo-Alben von ihm. 2 davon drehen sich um das Werk, um das Erbe des Jazz. Piano-Giganten Thelonious Monk und das 3. Album Black Mozart betitelt. Das versucht tatsächlich einige Dinge aus der Feder von Wolfgang Amadeus Mozart in den Orbit dieses afroamerikanischen Tausendsassers John Batiste zu bringen. Ähnlich wie beim Vorgänger Beethoven Blues. Auch das eine Melange aus Klassik und Improvisation. Leider beides für meine Ohren nicht so interessant oder so gelungen wie vieles andere von John Batiste. Einem Mann mit viel Ambition, viel Ideen, Reichtum. Und hier ist er mit einem alten Soul-Klassiker von Curtis Mayfield, der noch die alte gute Soul-Music spielt, eine große Rolle gelegentlich. Bei John Batiste, It's Alright.

Ja, It's Alright, alter Soul-Klassiker der 60er Jahre von Curtis Mayfield und den Impressions, hier dargeboten von John Batiste aus dem Animationsfilm Soul, für den Batiste ja auch eigenes beisteuerte. Zu einem neuen Album kommen wir jetzt. Songwriter Pop aus England ist es. Es kommt vom gemischten Doppel Ferris and Sylvester und es ist geradezu erfrischend uncool, könnte man sagen. Im Mittelpunkt steht ein Thema, das dem Album auch seinen Titel gibt. Es ist die Freude am Leben. It's a joy to be alive. Und hier ist daraus ein Song, bei dem die Eifersucht zwar im Titel steht, aber es geht da eher um tiefe Gefühle, die immer wieder nach Bestätigung suchen und es manchmal auch herausfordern möchten. Und wenn es mit Eifersuchtsgefühlen ist.

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1: Archie Sylvester und E.C. Ferris, so heißen die beiden mit vollem Namen. Als Duo sind sie Ferris und Sylvester. Und sie machen eine angenehme, melodiöse Art von Songwriter-Pop mit vielem guten Musikerhandwerk und einem sonnigen Kern, der sich auch im letzten Song des Albums bemerkbar macht. Ein Song nach dem Motto, ich liebe den Regen, denn er hat was Reinigendes und ich weiß, die Sonne wird danach wieder scheinen. Klingt simpel, aber die beiden klingen so, als würden sie es wirklich meinen. The Sun Will Shine Again, noch einmal Ferris and Sylvester.

The Sun Will Shine Again, das englische Pop-Duo Ferris and Sylvester. Wer die beiden kennenlernen möchte live, der hat im Oktober dazu Gelegenheit. Die spielen in Hamburg in der Nachtwache am 12.10. eins von nur drei Konzerten in Deutschland. Berlin und München sind die weiteren Termine für Ferris und Sylvester. Und wir haben jetzt nochmal die Sonne dabei, zumindest im Titel des folgenden Chansons von Gérald de Palmas aus Frankreich, Sous un soleil de plomb, unter einer brennenden Sonne. Es geht zu den Nachrichten, danach Sounds Teil 2. Bis gleich.

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1: Willkommen zurück. Wir gehen in diese Stunde mit einem Mann aus der Stadt Bergen an der Westküste von Norwegen. Und dieser Mann heißt Vilnes Gabriella.

Die Engländerin Gabrielle Aplin war das, Home to Me. Damit nochmal an die amerikanische Westküste zu einem Mann, der mit einer Band bekannt wurde. Diese Band hieß Port O'Brien und schaffte es, 3 Alben zu machen. Dann wurde aus ihrem Frontman der Solokünstler Van William. Eine ganz interessante Backstory hat dieser Mann auch. Sein Vater war ein Fischer in Alaska, wo auch der Sohn viele Sommer verbrachte. Aber dann setzte der Vater sich zur Ruhe, verkaufte sein Boot und der Traum eines Fischerlebens zerschlug sich auch für den Sohn. Es blieb ihm die Musik und die hat er dann verfolgt. Van William machte sich auf, in dieses Leben als Solokünstler, ohne dabei den alten Traum so ganz vergessen zu können, hat er jedenfalls mal einem Interviewer so erzählt. Van William hier mit seinem Song The Country.

the Country. Van William war der Singer-Songwriter aus Kalifornien, ein Mann mit einem Herz für die Weiten des Nordens. Ja, und dazu zählt in diesem Fall nicht nur Alaska, sondern auch Kanada, wo man natürlich Sängerin Katie Lang mittlerweile fast wie einen nationalen Schatz betrachten kann, auch wenn sie sich sehr rar gemacht hat in den letzten Jahren. Aktuell ist sie aber wieder mal da, und zwar mit der Jubiläumsausgabe eines Albums, das Katie Lang gemeinsam mit zwei Freundinnen und Kolleginnen gemacht hat vor 10 Jahren. Die anderen beiden sind Nico Case und Laura Veers. Nicht ganz so klangvolle Namen wie der von Katie Lang, aber auf dieser Jubiläumsausgabe des Albums finden sich verschiedene interessante Dinge, unter anderem ein Song, eine Studioaufnahme, die man bislang noch nicht kannte, geschrieben von allen dreien gemeinsam. Accidental Tattoo. Case, Lang und Veers.

Katie Lang, immer noch eine der besten Popstimmen der letzten 30 Jahre. Accidental Tattoo war das mit ihrer Liedstimme, unterstützt von Nico Case und Laura Veers aus der neuen Jubiläumsedition ihres einzigen gemeinsamen Albums, das sie damals vor 10 Jahren auch auf einer Tour vorgestellt haben. Und Liveaufnahmen von dieser Tour sind ebenfalls jetzt zu hören auf dieser erweiterten Veröffentlichung des Albums, das so zum Doppelalbum wurde. Und wir hören jetzt mal das Finale dieses Live-Konzerts mit der Stimme oder der Liedstimme von allen dreien und mit einem Song, den seine Autorin Patti Smith bei jedem ihrer Konzerte ans Ende stellt, auch heute noch, für eine bessere Welt, für eine Energie des Fortschritts.

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1: Das Schlusswort von Katie Lang, People have the power. Vielleicht ein wenig zu schnell gespielt, aber egal, die Passion ist nicht zu überhören. Ja, und das waren noch einmal Nico Case, Katie Lang und Laura Viers gemeinsam. 10th Anniversary Edition ihres ersten und einzigen gemeinsamen Albums. Erschienen ist das Album in der vergangenen Woche. Und hier ist noch ein Newcomer aus Belgien, Dressed Like Boys, Pinnacles.

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1: Er heißt Robert Laupert, als Musiker ist er Lauper, Rollercoaster Girl.

Ja, relativ zurückhaltend hier. Ausnahmsweise mal Hozier aus Dublin, Irland. Normalerweise ist ja das große Pathos sein Metier, aber nicht bei diesem Song July, der zur Zeit der Pandemie entstanden ist, einer Zeit, in der die irische Regierung den Monat Juli als den identifizierte, in dem ein Lockdown aufgehoben werden sollte, was dann immer wieder verschoben wurde. Und Hozier erinnert sich hier an diese Zeit als eine quälende Zeit, in der immer wieder Hoffnung entstand, um dann enttäuscht zu werden. Und er dachte in diesem Zusammenhang immer wieder auch an die starke Fixierung vieler Menschen auf ihre Karriere und kam zum Entschluss, dass diese Fixierung nicht unbedingt nur Gutes mit sich bringt, zum Beispiel, wenn das Leben zum Stillstand kommt wie damals. Ja, noch eine Popstimme aus der US-Westküstenszene, Hannah Cohen, Mountain.

Die sanfte Stimme von Hannah Cohen, Mountain hieß der Song. Und damit noch zu was ganz Neuem, zu Michelle DeGeocello. Als E-Bassistin eine Ausnahmemusikerin, auch sonst eine ziemlich singuläre Erscheinung, diese Frau mit vielen Talenten, gern in ihren Projekten auch gern mal ambitioniert, inhaltlich wie im vorletzten Album von ihr, da ging es um das Werk und das Erbe des Autoren, des weltberühmten Autoren James Baldwin. Das neue Album von ihr, das Anfang Oktober kommt, heißt Synonym und das ist einfach vergleichsweise, es präsentiert Covers von Pop- und Soul-Songs, die Michelle DeGeocello besonders mag und bei jedem Track sind Gäste und Gästinnen dabei. Im Folgenden ist es Leanne LaHavas und den Song, den sang einst Dennis Edwards von den Temptations, hat einen großen Solo-Hit damit in den 80ern.

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1: Ja, Don't Look Any Further, ziemlich geniale Version dieses alten Soul-Hits von Dennis Edwards, Temptations Stimme vor vielen, vielen Jahren. Diese neue Version des Songs kommt von Michelle DeGeo Cello und Leanne Lahavas gemeinsam vom Album Cinnamon. Nein, Synonym, so heißt es, nicht Cinnamon. Synonym von Michelle erscheint Anfang Oktober und ist ziemlich gut. Ja, und wer diese Frau, Michelle DeGeo Cello, bei live erlebt hat, vor einiger Zeit zum Beispiel war sie mit ihrem James Baldwin-Programm im großen Saal der Elbphilharmonie, der sieht an ihrer Seite einen Mann, der jetzt sein eigenes Album gemacht hat. Das ist der Sänger Justin Hicks. Etwas mehr zu ihm und zu seinem Album Man of Style demnächst. Hier zum Kennenlernen erstmal der Opener Justin Hicks, Rest Assured.

Die Stimme des afroamerikanischen Songwriters Justin Hicks von seinem neuen Album Man of Style, für das man sich ein wenig Zeit nehmen muss, denn es ist inhaltlich sehr vielschichtig, klanglich ebenso, aber das lohnt sich, denn Justin Hicks präsentiert sich hier nicht als der Avantgarde-Künstler, der er lange war in der experimentelleren Szene von New York, sondern als durchaus zugänglicher Sänger und Songwriter. Ein Ausnahmesänger ist er ohnehin. Mein Name ist Harald Münkli. Eine gute Zeit. Machen Sie es gut.

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1: Ja, schönen guten Abend, Sounds am Mittwochabend. Ich hoffe, Sie kommen gut mit uns durch die nächsten zwei Stunden. Wir haben dabei unter anderem neue Alben zweier verdienter US-Bands. Zum einen sind das die Jayhawks, zum anderen Lamb Chop. Doch am Anfang ein junger Typ aus England. Sein Name ist Isaac Gracie. Viel Vergnügen.

Ja, Natalie Dawn aus Kalifornien war das mit dem Song Pick Up Your Feet. Ja, wer in den 80er Jahren Radio hörte, der konnte dem Mann kaum entgehen, der jetzt kommt. Sein großer Hit The Way It Is zählt zum Popkanon dieses Jahrzehnts der 80er. Doch das würde nun wirklich wesentlich zu kurz greifen, würde man Bruce Hornsby als One-Hit-Wonder begreifen. Er ist ein wirklicher Ausnahmemusiker, der zum einen immer dort geblieben ist, wo er herkommt. Das ist der US-Bundesstaat Virginia. Und zum anderen war ja immer einem besonderen kreativen Ehrgeiz verpflichtet. Bruce Hornsby wollte einfach immer besser werden, auch als Klavierspieler. Er wollte seinen Stil immer mehr erweitern und nicht auf kommerziellen Erfolgen sich fokussieren. Und das sollte ihm doch viel Respekt einbringen. Vielleicht nicht hierzulande, aber definitiv daheim ist das so gewesen in den letzten Jahren, wo er ja auch über Jahre ein Teil der großen alten Rockband Grateful Dead wurde. Ja, und Hornsby ist immer noch da, frei nach dem Motto des folgenden Songs, No Limits.

No Limits, ein Song von Bruce Hornsby. Und damit kommen wir zu einem neuen Album. Es kommt von den Jayhawks, der Band um den Sänger-Songwriter Gary Louris, eine Band aus der Metropole Minneapolis, Minnesota. Und dieses Merkmal hat ja schon etwas zu bedeuten nach all den Geschehnissen und Tragödien, die sich da in den letzten Jahren so abgespielt haben. Minneapolis war davon abgesehen immer ein guter Ort für gute Musik, speziell aus dem Bereich der singenden Songwriter und der Roots Music. Und dazu zählen auch die Jayhawks, die mit Gary Louris einen kreativen Kopf haben, der auch einen Sinn für Pop-Attraktivität hat. Und das kann man abermals hören auf dem aktuellen Album der Band Sanctuary Park. Zwei Songs daraus haben wir dabei heute Abend. Hier ist der erste über eine unbeschwerte Zeit on the road, hands on the wheel.

Ja, manchmal funktioniert sie noch, die Utopie von der Freiheit hinter dem Steuer eines fahrenden Untersatzes, selbst wenn er wie hier in diesem Song der Jayhawks vom Vater ausgeliehen wird, unerlaubterweise. Gary Lewis war das, der Chef der Jayhawks. Er hat sich einerseits von seiner US-Heimat entfernt, denn er ist der Liebe wegen nach Kanada gezogen, aber die Musik, die bleibt natürlich amerikanisch und wird auf diesem neuen Album der Jayhawks Sanctuary Park gekonnt, in Szene gesetzt von einem ziemlich legendären Produzenten. Das ist der Kanadier Bob Ezrin, der schon für Pink Floyd und The Wall verpflichtet wurde vor 1000 Jahren. Und den Sanctuary Park im Albumtitel, den gibt's wirklich, er liegt in Kanada, ist Teil des Großraums Hamilton, Ontario, und das ist etwas südwestlich von Toronto gelegen. Dorthin hat es den Amerikaner Gary Lewis offenbar gezogen, und es ist ja sicherlich interessant, ihn mal zu fragen, wie es sich dort zu der Zeit mit der emotionalen Befindlichkeit der Menschen verhält. Gary Lewis, immer noch Kopf dieser Band Jayhawks, mittlerweile ist er 71. Und könnte damit durchaus der Vater der folgenden Künstlerin sein, denn die ist Jahrgang 89, Vera Solar.

Ja, und dieser Song Mr. Lincoln von den Jayhawks klingt so harmlos, ist er aber nicht, denn er schildert das Attentat auf Abraham Lincoln im Ford Theater im 19. Jahrhundert, und zwar aus der Perspektive eines Musikers, der an diesem Abend im Orchestergraben sitzt. Sehr ungewöhnlicher Kniff, aber sehr gelungener Song und auch ein vielschichtiger Song, den man sicherlich öfter hören sollte. Mhm.

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1: Monophonics kommen jetzt und das ist der Song Chances.

Ja, wenn Geschwister gemeinsam singen, ist doch immer noch was Besonderes. Auch hier bei Clara und Johanna Söderberg aus Schweden. First Aid Kids sind sie seit 2007. Und das war Come Give Me Love, demnächst sind sie auf Tour, auch in Deutschland, leider nicht in Norddeutschland. 3 Termine gibt's in Berlin, in Heidelberg und in Düsseldorf. 23.11., 26. und 27.11. in sehr edlen Locations. In Berlin, Theater des Westens, in Heidelberg, Stadthalle und dann Düsseldorfer Tonhalle. Noble Orte sozusagen und ja, wir bleiben gewissermaßen im Rheinland. Mit diesem Hinweis kommen wir jetzt zu einer Band aus Köln, ein Duo, und das ist Albert Luxus. Komm, skip mal.

Indie Pop aus Köln von Albert Luxus, ein kryptischer Text jenseits aller Pop-Klischees, möchte ich mal sagen. Und damit kommen wir zu Sarah Jane Morris. Sie kommt aus einer anderen Generation, einer Generation, bei der die Emphase eine wirkliche Rolle spielt, so wie man sie in Jazz, Blues und Soul findet. Und wer diese Britin ein wenig begleitet hat auf ihrem langen Weg in der Musikwelt, der muss viel Respekt und vielleicht sogar Zuneigung entwickeln zu dieser Künstlerin, die nie den ganz großen Erfolg hatte, aber dennoch ist sie sich treu geblieben in Sachen Ehrlichkeit und Haltung. Sarah Jane Morris als Auftakt für Women in Emotion in diesem Jahr. Ja, und als sie schon mal dort war, da hat sie viele Songs eines ihrer Idole gesungen. Das ist der 2009 verstorbene schottische Songwriter John Martin. Von ihm kommt auch der folgende Song, gesungen von Sarah Jane, Call Me.

Ein John Martin Song und hier wieder gesungen von Sarah Jane Morris live am Freitag in Worpswede bei Women in Emotion. Das ist die Eröffnung. Gleich drei Auftritte einer sehr charmanten, vierköpfigen jungen Band aus Norwegen. Aus Bergen kommen sie, die vier jungen Frauen von Websystik. Und sie haben einen wirklich sehr interessanten eigenen Sound entwickelt mit verschiedensten Elementen. Und sie singen auch auf Norwegisch, was sicherlich auch kein alltägliches Erlebnis ist. Eine fantasievolle, ja, mystische, verspielte, dann aber auch wieder rohe Musik machen sie. Also das ist eine interessante Mischung bei dieser Band Websystik. Und so klingen sie zum Beispiel. Websystik mit Bedroger, deutsch Betrüger.

Ja, zu den Nachrichten geht's mit The Lone Bellow aus Brooklyn, New York. The Great Divide heißt der Song. Mein Name ist Harald Mönkedick, bin gleich wieder da mit Sounds Teil 2 nach den Nachrichten.

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1: Ja, willkommen zurück. Noch eine Stunde Sounds heute Abend bis um 9, wie immer. Und ja, wir haben dabei das äußerst bemerkenswerte neue Album der US-Band Lamb Chop. Und ein Amerikaner steht auch am Anfang dieser Stunde. Del Walter Gabb, ein Musiker, der sein Soloprojekt nach einem Tal des Delaware River im US-Bundesstaat Pennsylvania benannt hat. Auch mal wieder so ein Fall amerikanische Geografie in Pop, Musik und Songtiteln etc., das gibt's oft. Ode to a Conversation.

Die Stimme des israelischen Singers, Songwriters und auch Theatermanns Orin Lavie war das Her Morning Elegance. Ja, von Tel Aviv geht's jetzt an die amerikanische Westküste nochmal. Das ist die Heimat von Amelia Baker, die ihre Musik unter dem Künstlernamen Cinder Well macht. Musik, die man als Kammerfolk bezeichnen könnte, wenngleich allein der Begriff Folk ja schon problematisch ist, denn eigentlich versteht man ja darunter Musik mit traditionellen Bezügen. Eine Akustikgitarre allein reicht dafür eigentlich nicht, aber wie auch immer man das sehen mag, Cinder Well macht sehr persönliche, leise, sensible Musik mit viel Gefühl. Beyond the Pale, Cinder Well.

Beyond the Pale, ein Song von Cinder O'Well, wie fast immer leise und empfindsam. Ja, es ist dunkel geworden mittlerweile, wir haben September, das passt ganz gut zur folgenden Musik und zu den nächsten Minuten, denn es geht um das neue Album von Lamb Chop, die mal als Alternative Country angefangen haben, doch die Musik von Mastermind Kurt Wagner und seinen wechselnden Mitstreitern wurde dann immer experimenteller und avantgardistischer. Es gipfelte dann in Autotune-Experimenten und in einer immer schwerer zugänglichen Klangästhetik. Das wird jetzt mal wieder aufgebrochen mit dem aktuellen Album von Lamb Chop. Das ist eine Art Korrektur oder einfach nur eine Ergänzung, könnte man vielleicht auch sagen. Denn Kurt Wagner hat neue Ideen umgesetzt. Und wenngleich auch die wieder oft klanglicher Natur sind, ist es doch eine Wohltat. Für meine Ohren zumindest ist das so, dieses neue Lamb Chop Album Punching the Clown. Sehr, sehr interessant. Und so beginnt es Just West of Nicolet.

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Just West of Nicolay and Lamb Chop mit dem Opener ihres neuen Albums Punching the Clown, das vor allem eine ungewöhnliche klangliche Paarung präsentiert. Neben der wie immer markanten Stimme von Lamb Chop's Chef Kurt Wagner ist das ein Banjo. Zum einen das von Bon Iver Mastermind Justin Vernon gespielt wird, und zwar als Kontrast zu einem Chor, der hier eben schon aktiv war. Und ziemlich brillante Chorsätze sind das, die da gesungen werden, und das gibt dem Ganzen einen äußerst individuellen, attraktiven Glanz, wie ich finde, und eine Aura von Kollektivität als Qualität in dieser Musik. Es ist ja eigentlich auch egal, worüber Kurt Wagner hier genau singt, es ist wieder einmal nur etwas schwer zugänglich, Ausnahmen bestätigen die Regel. Im folgenden Song zum Beispiel The New World Wave, da geht es ziemlich eindeutig um das Schicksal und die Kämpfe einer Familie in der ersten großen Wirtschaftskrise, The Great Depression. Wir schreiben das Jahr 1929. The New World Wave. Noch einmal Lamb Chop.

0: So klingt niemand derzeit wie Lamb Chop auf diesem neuen Album Punching the Clown.
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0: Mit Melissa Levaux geht's weiter. Kanadierin mit Wurzeln auf Haiti. Nan Fonbois.

The Cave, Mumford & Sons aus ihrer Glanzzeit im vergangenen Jahrzehnt. Nick Waterhouse kommt jetzt. Ziemlich überraschend war er im Sommer unterwegs, und zwar ist er ja eigentlich ein gestandener Retro-Sound-Experte mit eigener Band, und im Sommer war er dann tatsächlich als Gitarrist in der Band von Piano Man John Batiste, bei dessen Projekt Big Money mit unterwegs, auch in Europa, live bei großen Jazz-Festivals. Nick Waterhouse hat ja wirklich eine solide eigene Karriere, aber dann ist er nochmal als Sideman jetzt auf Bühnen erschienen, und das ist schon sehr ungewöhnlich. Mal schauen, was als nächstes kommt bei diesem Mann. Da scheint noch einiges möglich, unterschiedlicher Art. Wherever she goes, she's wanted. Nick Waterhouse.

Klingt wie 1962 und macht viel Spaß. Nick Waterhouse, wherever she goes, she's wanted. Wir bleiben in den USA, kommen zu einer neuen Aufnahme von Leon Bridges, dem afroamerikanischen Sänger und Songwriter aus Texas, der uns schon in verschiedensten Anmutungen begegnet ist. Zunächst war er ein Retro-Soulman mit Anzug und schmalem Schlips. Dann war er introvertierter schwarzer Singer-Songwriter mit sehr persönlichen Songs. Und jetzt ist er Popkünstler mit Afrobeat-Einfluss und einem neuen, ziemlich guten Album. Happiness Anytime heißt es, und es beginnt mit dem folgenden Song, Leon Bridges, Light the Way.

Leon Bridges, sein neuer Sound, etwas anders als zuvor. Nächste Woche Freitag kommt raus, dieses Album Happiness Anytime. Das war Light the Way von Leon Bridges. Ja, überhaupt schwarze Musik ist ja immer wieder für Highlights gut auf dem Musikmarkt. Ein solches ist für meine Ohren auch das Album Time Will Tell von Devin Gilfillian, ein Afroamerikaner aus Nashville, den kaum jemand kennt hier bei uns, aber das sollte sich vielleicht mal ändern in einer gerechteren Welt, denn Devin Gilfillian hat einiges zu bieten, ist sehr vielseitig und auch er hat auf seinem vierten Album, Time Will Tell, einen Afrobeat-Groove dabei. Keep on movin'.

Auf dem Rest des Albums klingt er ganz anders, aber Devin Gilfillan ist wirklich ein sehr, sehr vielseitiger Typ und das war er im Afrobeat-Modus von Keep On Moving, Time Will Tell heißt das Album. Und wir haben noch Zeit für eine weibliche Stimme, die kommt aus Südamerika, in diesem Fall aus Kolumbien, Sofia Cordoba, Symptom of Love.

0: Mein Name ist Harald Munkedick. Schon gesagt, schönen Dank fürs Dabeisein. Noch einen schönen Abend. Ciao. Bis bald oder bis morgen.
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1: Ja, und der wünscht einen schönen guten Abend. Herzlich willkommen zu Sounds an diesem Donnerstag. Und wir sind natürlich wie immer bis 21 Uhr hier für Sie vor Ort am Mikrofon und starten mit einem Song, der einen konkreten Ort im Titel trägt, einen Ort der Erinnerung in diesem Song. Salt and Sea, Josh Rouse, viel Vergnügen.

Die Stimme von Robin Pecknold, der Sound seiner Band Fleet Foxes, Mykonos heißt der Song, und das ist hier keinesfalls ein sommerliches Idyll in Griechenland, sondern der Song verhandelte eher die seelische Winterlandschaft eines Freundes, dem es nicht besonders gut geht, und die griechische Insel dient als eine Art Vision oder als Ziel einer eventuellen Flucht hinaus aus einem trüben Dasein. Ja, etwas heller wird's jetzt bei Nicole Atkins, Listen Up.

Listen Up, das war Sängerin und Songwriterin Nicole Atkins aus New Jersey, USA. Ja, wir bleiben bei den weiblichen Stimmen, kommen noch einmal zu Sarah Jane Morris, der Engländerin, die morgen Abend das Women in Emotion Festival eröffnen wird in der Music Hall Worpswede. Und da wird es vor allem um ihr aktuelles Projekt Sisterhood gehen, mit vielen Würdigungen von für Sarah Jane Morris wichtigen Kolleginnen, von Patti Smith bis Amy Winehouse. Und wir wollen mal den Song für Patti Smith hören, die ja Ende des Jahres 80 wird. Crazy Angel, Sarah Jane Morris.

Ja, viel Leidenschaft hier bei Sarah Jane Morris in ihrem Song für Patti Smith, Crazy Angel. Sarah Jane Morris aus ihrem aktuellen Album Sisterhood Folge 2, auf dem sie eine ganze Reihe von Kolleginnen würdigt, die sie allesamt sehr verehrt. Fortsetzung folgt. Apropos Patti Smith, der Mann, der über Jahrzehnte an ihrer Seite auf der Bühne stand als ihr Gitarrist, der hat jetzt mit Ende 70 erstmals ein eigenes Album gemacht. Das macht Mut, vielleicht auch nicht, ich weiß es nicht. Aber Lenny Kay hat hier auch eine neue Co-Komposition mit Patti Smith untergebracht auf seinem Album. Und die hören wir jetzt mal. Solstice, Lenny Kay.

Solstice, neuer Song von Lenny Kaye und Patti Smith gemeinsam geschrieben. Going Local hat Lenny Kaye sein erstes Soloalbum genannt und man darf sich für ihn freuen, dass er das noch hingekriegt hat. Mit Ende 70 hat es wirklich verdient, nach all den Jahren als Sideman von Patti. Schon in den frühen Jahren als Poetry-Performerin in New York hat sie ihr Glück auch an seine Dienste geknüpft gewissermaßen, denn er war schon lange, lange auf der Szene in New York City. Eine lange Vergangenheit haben die beiden. Es geht nach Kanada, Kathleen Edwards, Glenfern.

0: Ja, die Wege haben sich getrennt, aber man ist dankbar für die guten Jahre, die man hatte. Denn es war nicht nur alles schlecht. Darum geht's in diesem Song von Kathleen Edwards, Glenfern.
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0: Ja, wir bleiben noch ein paar Minuten in Kanada. Andy Schauf kommt jetzt, ein scheuer Mann, aber auch ein cleverer Songwriter. Try Again.

Ziemlich unverkennbar. Sophie Hunger, Security Check hieß der Song derzeit, arbeitet Sophie Hunger an neuer Musik und man darf gespannt sein. Ja, auch John Batiste, Pianoman und Entertainer seines Zeichen, arbeitet ständig an neuen Projekten, neuer Musik, ganz unterschiedlicher Art. Im August erschienen gleich 3 Piano-Solo-Alben von ihm. 2 davon drehen sich um das Werk, um das Erbe des Jazz. Piano-Giganten Thelonious Monk und das 3. Album Black Mozart betitelt. Das versucht tatsächlich einige Dinge aus der Feder von Wolfgang Amadeus Mozart in den Orbit dieses afroamerikanischen Tausendsassers John Batiste zu bringen. Ähnlich wie beim Vorgänger Beethoven Blues. Auch das eine Melange aus Klassik und Improvisation. Leider beides für meine Ohren nicht so interessant oder so gelungen wie vieles andere von John Batiste. Einem Mann mit viel Ambition, viel Ideen, Reichtum. Und hier ist er mit einem alten Soul-Klassiker von Curtis Mayfield, der noch die alte gute Soul-Music spielt, eine große Rolle gelegentlich. Bei John Batiste, It's Alright.

Ja, It's Alright, alter Soul-Klassiker der 60er Jahre von Curtis Mayfield und den Impressions, hier dargeboten von John Batiste aus dem Animationsfilm Soul, für den Batiste ja auch eigenes beisteuerte. Zu einem neuen Album kommen wir jetzt. Songwriter Pop aus England ist es. Es kommt vom gemischten Doppel Ferris and Sylvester und es ist geradezu erfrischend uncool, könnte man sagen. Im Mittelpunkt steht ein Thema, das dem Album auch seinen Titel gibt. Es ist die Freude am Leben. It's a joy to be alive. Und hier ist daraus ein Song, bei dem die Eifersucht zwar im Titel steht, aber es geht da eher um tiefe Gefühle, die immer wieder nach Bestätigung suchen und es manchmal auch herausfordern möchten. Und wenn es mit Eifersuchtsgefühlen ist.

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1: Archie Sylvester und E.C. Ferris, so heißen die beiden mit vollem Namen. Als Duo sind sie Ferris und Sylvester. Und sie machen eine angenehme, melodiöse Art von Songwriter-Pop mit vielem guten Musikerhandwerk und einem sonnigen Kern, der sich auch im letzten Song des Albums bemerkbar macht. Ein Song nach dem Motto, ich liebe den Regen, denn er hat was Reinigendes und ich weiß, die Sonne wird danach wieder scheinen. Klingt simpel, aber die beiden klingen so, als würden sie es wirklich meinen. The sun will shine again, noch einmal Ferris and Sylvester.

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1: Willkommen zurück. Wir gehen in diese Stunde mit einem Mann aus der Stadt Bergen an der Westküste von Norwegen. Und dieser Mann heißt Vilnes Gabriella.

Die Engländerin Gabrielle Aplin war das, Home to Me. Damit nochmal an die amerikanische Westküste zu einem Mann, der mit einer Band bekannt wurde. Diese Band hieß Port O'Brien und schaffte es, 3 Alben zu machen. Dann wurde aus ihrem Frontman der Solokünstler Van William. Eine ganz interessante Backstory hat dieser Mann auch. Sein Vater war ein Fischer in Alaska, wo auch der Sohn viele Sommer verbrachte. Aber dann setzte der Vater sich zur Ruhe, verkaufte sein Boot und der Traum eines Fischerlebens zerschlug sich auch für den Sohn. Es blieb ihm die Musik und die hat er dann verfolgt. Van William machte sich auf, in dieses Leben als Solokünstler, ohne dabei den alten Traum so ganz vergessen zu können, hat er jedenfalls mal einem Interviewer so erzählt. Van William hier mit seinem Song The Country.

The Country. Van William war der Singer-Songwriter aus Kalifornien, ein Mann mit einem Herz für die Weiten des Nordens. Ja, und dazu zählt in diesem Fall nicht nur Alaska, sondern auch Kanada, wo man natürlich Sängerin Katie Lang mittlerweile fast wie einen nationalen Schatz betrachten kann, auch wenn sie sich sehr rar gemacht hat in den letzten Jahren. Aktuell ist sie aber wieder mal da, und zwar mit der Jubiläumsausgabe eines Albums, das Katie Lang gemeinsam mit zwei Freundinnen und Kolleginnen gemacht hat vor 10 Jahren. Die anderen beiden sind Nico Case und Laura Veers. Nicht ganz so klangvolle Namen wie der von Katie Lang, aber auf dieser Jubiläumsausgabe des Albums finden sich verschiedene interessante Dinge, unter anderem ein Song, eine Studioaufnahme, die man bislang noch nicht kannte, geschrieben von allen dreien gemeinsam. Accidental Tattoo. Case, Lang und Veers.

Lang, immer noch eine der besten Popstimmen der letzten 30 Jahre. Accidental Tattoo war das mit ihrer Liedstimme, unterstützt von Nico Case und Laura Veers aus der neuen Jubiläumsedition ihres einzigen gemeinsamen Albums, das sie damals vor 10 Jahren auch auf einer Tour vorgestellt haben. Und Liveaufnahmen von dieser Tour sind ebenfalls jetzt zu hören auf dieser erweiterten Veröffentlichung des Albums, das so zum Doppelalbum wurde. Und wir hören jetzt mal das Finale dieses Live-Konzerts mit der Stimme oder der Liedstimme von allen dreien und mit einem Song, den seine Autorin Patti Smith bei jedem ihrer Konzerte ans Ende stellt, auch heute noch für eine bessere Welt, für eine Energie des Fortschritts.

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1: Das Schlusswort von Katie Lang, People have the power. Vielleicht ein wenig zu schnell gespielt, aber egal, die Passion ist nicht zu überhören. Ja, und das waren noch einmal Nico Case, Katie Lang und Laura Veers gemeinsam. 10th Anniversary Edition ihres ersten und einzigen gemeinsamen Albums. Erschienen ist das Album in der vergangenen Woche. Und hier ist noch ein Newcomer aus Belgien, Dressed Like Boys, Pinnacles.

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1: Er heißt Robert Laupert, als Musiker ist er Lauper, Rollercoaster Girl. 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

relativ zurückhaltend hier. Ausnahmsweise mal Hozier aus Dublin, Irland. Normalerweise ist ja das große Pathos sein Metier, aber nicht bei diesem Song July, der zur Zeit der Pandemie entstanden ist, einer Zeit, in der die irische Regierung den Monat Juli als den identifizierte, in dem ein Lockdown aufgehoben werden sollte, was dann immer wieder verschoben wurde. Und Hozier erinnert sich hier an diese Zeit als eine quälende Zeit, in der immer wieder Hoffnung entstand, um dann enttäuscht zu werden. Und er dachte in diesem Zusammenhang immer wieder auch an die starke Fixierung vieler Menschen auf ihre Karriere und kam zum Entschluss, dass diese Fixierung nicht unbedingt nur Gutes mit sich bringt. Zum Beispiel, wenn das Leben zum Stillstand kommt wie damals. Ja, noch eine Popstimme aus der US-Westküstenszene, Hannah Cohen, Mountain.

Die sanfte Stimme von Hannah Cohen, Mountain hieß der Song. Und damit noch zu was ganz Neuem, zu Michelle DeGeocello. Als E-Bassistin eine Ausnahmemusikerin, auch sonst eine ziemlich singuläre Erscheinung, diese Frau mit vielen Talenten, gern in ihren Projekten auch gern mal ambitioniert, inhaltlich wie im vorletzten Album von ihr, da ging es um das Werk und das Erbe des Autoren, des weltberühmten Autoren James Baldwin. Das neue Album von ihr, das Anfang Oktober kommt, heißt Synonym und das ist einfach vergleichsweise, es präsentiert Covers von Pop- und Soul-Songs, die Michelle DeGeocello besonders mag und bei jedem Track sind Gäste und Gästinnen dabei. Im Folgenden ist es Leanne LaHavas und den Song, den sang einst Dennis Edwards von den Temptations, hat einen großen Solo-Hit damit in den 80ern.

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1: Ja, Don't Look Any Further, ziemlich geniale Version dieses alten Soul-Hits von Dennis Edwards, Temptations Stimme vor vielen, vielen Jahren. Diese neue Version des Songs kommt von Michelle DeGeo Cello und Leanne LaHavas gemeinsam vom Album Cinnamon. Nein, Synonym, so heißt es, nicht Cinnamon. Synonym von Michelle erscheint Anfang Oktober und ist ziemlich gut. Ja, und wer diese Frau, Michelle DeGiorgio, mal live erlebt hat, vor einiger Zeit zum Beispiel war sie mit ihrem James Baldwin-Programm im großen Saal der Elbphilharmonie, der sieht an ihrer Seite einen Mann, der jetzt sein eigenes Album gemacht hat. Das ist der Sänger Justin Hicks. Etwas mehr zu ihm und zu seinem Album Man of Style demnächst. Hier zum Kennenlernen erstmal der Opener Justin Hicks, Rest Assured.

Die Stimme des afroamerikanischen Songwriters Justin Hicks von seinem neuen Album Man of Style, für das man sich ein wenig Zeit nehmen muss, denn es ist inhaltlich sehr vielschichtig, klanglich ebenso, aber das lohnt sich, denn Justin Hicks präsentiert sich hier nicht als der Avantgarde-Künstler, der er lange war in der experimentelleren Szene von New York, sondern als durchaus zugänglicher Sänger und Songwriter. Ein Ausnahmesänger ist er ohnehin. Mein Name ist Harald Mönkli. Eine gute Zeit. Machen Sie es gut.

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1: Ja, schönen guten Abend, Sounds am Mittwochabend. Ich hoffe, Sie kommen gut mit uns durch die nächsten zwei Stunden. Wir haben dabei unter anderem neue Alben zweier verdienter US-Bands. Zum einen sind das die Jayhawks, zum anderen Lamb Chop. Doch am Anfang ein junger Typ aus England. Sein Name ist Isaac Gracie. Viel Vergnügen.

Ja, Natalie Dawn aus Kalifornien war das in dem Song Pick Up Your Feet. Ja, wer in den 80er Jahren Radio hörte, der konnte dem Mann kaum entgehen, der jetzt kommt. Sein großer Hit The Way It Is zählt zum Popkanon dieses Jahrzehnts der 80er. Doch das wurde nun wirklich wesentlich zu kurz greifen, würde man Bruce Hornsby als One-Hit-Wonder begreifen. Er ist ein wirklicher Ausnahmemusiker, der zum einen immer dort geblieben ist, wo er herkommt. Das ist der US-Bundesstaat Virginia. Und zum anderen war ja immer einem besonderen kreativen Ehrgeiz verpflichtet. Bruce Hornsby wollte einfach immer besser werden, auch als Klavierspieler. Er wollte seinen Stil immer mehr erweitern und nicht auf kommerziellen Erfolgen sich fokussieren. Und das sollte ihm doch viel Respekt einbringen. Vielleicht nicht hierzulande, aber definitiv daheim ist das so gewesen in den letzten Jahren, wo er ja auch über Jahre ein Teil der großen alten Rockband Grateful Dead wurde. Ja, und Hornsby ist immer noch da, frei nach dem Motto des folgenden Songs, No Limits.

No Limits, ein Song von Bruce Hornsby. Und damit kommen wir zu einem neuen Album. Es kommt von den Jayhawks, der Band um den Sänger-Songwriter Gary Lewis, eine Band aus der Metropole Minneapolis, Minnesota. Und dieses Merkmal hat ja schon etwas zu bedeuten nach all den Geschehnissen und Tragödien, die sich da in den letzten Jahren so abgespielt haben. Minneapolis war davon abgesehen immer ein guter Ort für gute Musik, speziell aus dem Bereich der singenden Songwriter und der Roots Music. Und dazu zählen auch die Jayhawks, die mit Gary Lewis einen kreativen Kopf haben, der auch einen Sinn für Pop-Attraktivität hat. Und das kann man abermals hören auf dem aktuellen Album der Band Sanctuary Park. Zwei Songs daraus haben wir dabei heute Abend. Hier ist der erste über eine unbeschwerte Zeit on the road. Hands on the wheel.

Ja, manchmal funktioniert sie noch, die Utopie von der Freiheit hinter dem Steuer eines fahrenden Untersatzes, selbst wenn er wie hier in diesem Song der Jayhawks vom Vater ausgeliehen wird, unerlaubterweise. Gary Lewis war das, der Chef der Jayhawks. Er hat sich einerseits von seiner US-Heimat entfernt, denn er ist der Liebe wegen nach Kanada gezogen, aber die Musik, die bleibt natürlich amerikanisch und wird auf diesem neuen Album der Jayhawks Sanctuary Park gekonnt in Szene gesetzt von einem ziemlich legendären Produzenten. Das ist der Kanadier Bob Ezrin, der schon für Pink Floyd und The Wall verpflichtet wurde vor 1000 Jahren. Und den Sanctuary Park im Albumtitel, den gibt's wirklich, er liegt in Kanada, ist Teil des Großraums Hamilton, Ontario, und das ist etwas südwestlich von Toronto gelegen. Dorthin hat es den Amerikaner Gary Lewis offenbar gezogen, und es wäre sicherlich interessant, ihn mal zu fragen, wie es sich dort zu der Zeit mit der emotionalen Befindlichkeit der Menschen verhält. Gary Lewis, immer noch Kopf dieser Band Jayhawks, mittlerweile ist er 71. Und könnte damit durchaus der Vater der folgenden Künstlerin sein, denn die ist Jahrgang 89, Vera Solar.

Ja, und dieser Song Mr. Lincoln von den Jayhawks klingt so harmlos, ist er aber nicht, denn er schildert das Attentat auf Abraham Lincoln im Ford Theater im 19. Jahrhundert, und zwar aus der Perspektive eines Musikers, der an diesem Abend im Orchestergraben sitzt. Sehr ungewöhnlicher Kniff, aber sehr gelungener Song und auch ein vielschichtiger Song, den man sicherlich öfter hören sollte.

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1: Monophonics kam jetzt und das ist der Song Chances.

Ja, wenn Geschwister gemeinsam singen, ist doch immer noch was Besonderes. Auch hier bei Clara und Johanna Söderberg aus Schweden. First Aid Kids sind sie seit 2007. Und das war Come Give Me Love, demnächst sind sie auf Tour, auch in Deutschland, leider nicht in Norddeutschland. 3 Termine gibt's in Berlin, in Heidelberg und in Düsseldorf. 23.11., 26. und 27.11. in sehr edlen Locations. In Berlin, Theater des Westens, in Heidelberg, Stadthalle und dann Düsseldorfer Tonhalle. Noble Orte sozusagen und ja, wir bleiben gewissermaßen im Rheinland. Mit diesem Hinweis kommen wir jetzt zu einer Band aus Köln, ein Duo, und das ist Albert Luxus. Komm, skip mal.

Indie Pop aus Köln von Albert Luxus, ein kryptischer Text jenseits aller Pop-Klischees, möchte ich mal sagen. Und damit kommen wir zu Sarah Jane Morris. Sie kommt aus einer anderen Generation, einer Generation, bei der die Emphase eine wirkliche Rolle spielt, so wie man sie in Jazz, Blues und Soul findet. Und wer diese Britin ein wenig begleitet hat auf ihrem langen Weg in der Musikwelt, der muss viel Respekt und vielleicht sogar Zuneigung entwickeln zu dieser Künstlerin, die nie den ganz großen Erfolg hatte, aber dennoch ist sie sich treu geblieben in Sachen Ehrlichkeit und Haltung. Sarah Jane Morris als Auftakt für Women in Emotion in diesem Jahr. Ja, und als sie schon mal dort war, da hat sie viele Songs eines ihrer Idole gesungen. Das ist der 2009 verstorbene schottische Songwriter John Martin. Von ihm kommt auch der folgende Song, gesungen von Sarah Jane, Call Me.

ein John Martin Song und hier wieder gesungen von Sarah Jane Morris live am Freitag in Worpswede bei Women in Emotion. Das ist die Eröffnung. Gleich drei Auftritte einer sehr charmanten, vierköpfigen jungen Band aus Norwegen. Aus Bergen kommen sie, die vier jungen Frauen von Websistik. Und sie haben einen wirklich sehr interessanten eigenen Sound entwickelt mit verschiedensten Elementen. Und sie singen auch auf Norwegisch, was sicherlich auch kein alltägliches Erlebnis ist. Eine fantasievolle, ja, mystische, verspielte, dann aber auch wieder rohe Musik machen sie. Also das ist eine interessante Mischung bei dieser Band Websistik. Und so klingen sie zum Beispiel. Websistik mit Bedroger, deutsch Betrüger.

zu den Nachrichten geht's mit The Lone Bellow aus Brooklyn, New York. The Great Divide heißt der Song. Mein Name ist Harald Mönkedick, bin gleich wieder da mit Sounds Teil 2 nach den Nachrichten.

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1: Ja, willkommen zurück. Noch eine Stunde Sounds heute Abend bis um 9, wie immer. Und ja, wir haben dabei das äußerst bemerkenswerte neue Album der US-Band Lamb Chop. Und ein Amerikaner steht auch am Anfang dieser Stunde. Del Walter Gabb, ein Musiker, der sein Soloprojekt nach dem Tal des Delaware River im US-Bundesstaat Pennsylvania benannt hat. Auch mal wieder so ein Fall amerikanische Geografie in Pop, Musik und Songtiteln etc. Das gibt's oft. Ode to a Conversation.

Die Stimme des israelischen Singers, Songwriters und auch Theatermanns Oren Lavie war das, Her Morning Elegance. Ja, von Tel Aviv geht's jetzt an die amerikanische Westküste nochmal. Das ist die Heimat von Amelia Baker, die ihre Musik unter dem Künstlernamen Cinder Well macht. Musik, die man als Kammerfolk bezeichnen könnte, wenngleich allein der Begriff Folk ja schon problematisch ist, denn eigentlich versteht man ja darunter Musik mit traditionellen Bezügen. Eine Akustikgitarre allein reicht dafür eigentlich nicht, aber wie auch immer man das sehen mag, Cinder Well macht sehr persönliche, leise, sensible Musik mit viel Gefühl. Beyond the Pale, Cinder Well.

Beyond the Pale, ein Song von Cinder O'Well, wie fast immer leise und empfindsam. Ja, es ist dunkel geworden mittlerweile, wir haben September, das passt ganz gut zur folgenden Musik und zu den nächsten Minuten, denn es geht um das neue Album von Lamb Chop, die mal als Alternative Country angefangen haben, doch die Musik von Mastermind Kurt Wagner und seinen wechselnden Mitstreitern wurde dann immer experimenteller und avantgardistischer. Es gipfelte dann in Autotune-Experimenten und in einer immer schwerer zugänglichen Klangästhetik. Das wird jetzt mal wieder aufgebrochen mit dem aktuellen Album von Lamb Chop. Das ist eine Art Korrektur oder einfach nur eine Ergänzung, könnte man vielleicht auch sagen. Denn Kurt Wagner hat neue Ideen umgesetzt. Und wenngleich auch die wieder oft klanglich an der Natur sind, ist es doch eine Wohltat. Für meine Ohren zumindest ist das so, dieses neue Lamb Chop Album Punching the Clown. Sehr, sehr interessant. Und so beginnt es Just West of Nicolet.

Just West of Nicolay and Lamb Chop mit dem Opener ihres neuen Albums Punching the Clown, das vor allem eine ungewöhnliche klangliche Paarung präsentiert. Neben der wie immer markanten Stimme von Lamb Chop Chef Kurt Wagner ist das ein Banjo. Zum einen das von Bon Iver Mastermind Justin Vernon gespielt wird, und zwar als Kontrast zu einem Chor, der hier eben schon aktiv war, und ziemlich brillante Chorsätze sind das, die da gesungen werden, und das gibt dem Ganzen einen äußerst individuellen, attraktiven Glanz, wie ich finde, und eine Aura von Kollektivität als Qualität in dieser Musik. Es ist ja eigentlich auch egal, worüber Kurt Wagner hier genau singt, es ist wieder einmal nur etwas schwer zugänglich, Ausnahmen bestätigen die Regel. Im folgenden Song zum Beispiel The New World Wave, da geht es ziemlich eindeutig um das Schicksal und die Kämpfe einer Familie in der ersten großen Wirtschaftskrise, The Great Depression. Wir schreiben das Jahr 1929. The New World Wave. Noch einmal Lamb Chop.

0: Und so klingt niemand derzeit wie Lamb Chop auf diesem neuen Album Punching the Clown.
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0: Mit Melissa Laveau geht's weiter. Kanadierin mit Wurzeln auf Haiti. Nan Fonbois.

The Cave, Mumford & Sons aus ihrer Glanzzeit im vergangenen Jahrzehnt. Nick Waterhouse kommt jetzt. Ziemlich überraschend war er im Sommer unterwegs. Und zwar ist er eigentlich ein gestandener Retro-Sound-Experte mit eigener Band. Und im Sommer war er dann tatsächlich als Gitarrist in der Band von Pianoman John Batiste, bei dessen Projekt Big Money mit unterwegs, auch in Europa, live bei großen Jazz-Festivals. Nick Waterhouse hat ja wirklich eine solide eigene Karriere, aber dann ist er nochmal als Sideman jetzt auf Bühnen erschienen und das ist schon sehr ungewöhnlich. Mal schauen, was als nächstes kommt bei diesem Mann. Da scheint noch einiges möglich, unterschiedlicher Art. Wherever she goes, she's wanted. Nick Waterhouse.

klingt wie 1962 und macht viel Spaß. Nick Waterhouse, Wherever She Goes, She's Wanted. Wir bleiben in den USA, kommen zu einer neuen Aufnahme von Leon Bridges, dem afroamerikanischen Sänger und Songwriter aus Texas, der uns schon in verschiedensten Anmutungen begegnet ist. Zunächst war er ein Retro-Soulman mit Anzug und schmalem Schlips. Dann war er introvertierter schwarzer Singer-Songwriter mit sehr persönlichen Songs. Und jetzt ist er Popkünstler mit Afrobeat-Einfluss und einem neuen, ziemlich guten Album, Happiness Anytime heißt es. Und es beginnt mit dem folgenden Song, Leon Bridges, Light the Way.

Leon Bridges, sein neuer Sound, etwas anders als zuvor. Nächste Woche Freitag kommt raus, dieses Album Happiness Anytime. Das war Light the Way von Leon Bridges. Ja, überhaupt schwarze Musik ist ja immer wieder für Highlights gut auf dem Musikmarkt. Ein solches ist für meine Ohren auch das Album Time Will Tell von Devin Gilfillian, ein Afroamerikaner aus Nashville, den kaum jemand kennt hier bei uns, aber das sollte sich vielleicht mal ändern in einer gerechteren Welt, denn Devin Gilfillian hat einiges zu bieten, ist sehr vielseitig und auch er hat auf seinem vierten Album, Time Will Tell, einen Afrobeat-Groove dabei. Keep on movin'.

Auf dem Rest des Albums klingt er ganz anders, aber Devin Gilfillan ist wirklich ein sehr, sehr vielseitiger Typ und das war er im Afrobeat-Modus von Keep On Moving, Time Will Tell heißt das Album. Und wir haben noch Zeit für eine weibliche Stimme, die kommt aus Südamerika, in diesem Fall aus Kolumbien, Sofia Cordoba, Symptom of Love. 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

0: Name ist Harald Munkedick. Schon gesagt, schönen Dank fürs Dabeisein. Noch einen schönen Abend. Ciao. Bis bald oder bis morgen.
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1: Ja, und der wünscht einen schönen guten Abend. Herzlich willkommen zu Sounds an diesem Donnerstag. Und wir sind natürlich wie immer bis 21 Uhr hier für Sie vor Ort am Mikrofon und starten mit einem Song, der einen konkreten Ort im Titel trägt, einen Ort der Erinnerung in diesem Song. Salton Sea, Josh Rouse, viel Vergnügen.

Die Stimme von Robin Pecknold, der Sound seiner Band Fleet Foxes, Mykonos heißt der Song, und das ist hier keinesfalls ein sommerliches Idyll in Griechenland, sondern der Song verhandelte eher die seelische Winterlandschaft eines Freundes, dem es nicht besonders gut geht, und die griechische Insel dient als eine Art Vision oder als Ziel einer eventuellen Flucht hinaus aus einem trüben Dasein. Ja, etwas heller wird's jetzt bei Nicole Atkins. Listen up.

Listen Up, das war Sängerin und Songwriterin Nicole Atkins aus New Jersey, USA. Ja, wir bleiben bei den weiblichen Stimmen, kommen noch einmal zu Sarah Jane Morris, der Engländerin, die morgen Abend das Women in Emotion Festival eröffnen wird in der Music Hall Worpswede. Und da wird es vor allem um ihr aktuelles Projekt Sisterhood gehen, mit vielen Würdigungen von für Sarah Jane Morris wichtigen Kolleginnen, von Patti Smith bis Amy Winehouse. Und wir wollen mal den Song für Patti Smith hören, die ja Ende des Jahres 80 wird. Crazy Angel, Sarah Jane Morris.

Ja, viel Leidenschaft hier bei Sarah Jane Morris in ihrem Song für Patti Smith, Crazy Angel. Sarah Jane Morris aus ihrem aktuellen Album Sisterhood Folge 2, auf dem sie eine ganze Reihe von Kolleginnen würdigt, die sie allesamt sehr verehrt. Fortsetzung folgt. Apropos Patti Smith, der Mann, der über Jahrzehnte an ihrer Seite auf der Bühne stand als ihr Gitarrist, der hat jetzt mit Ende 70 erstmals ein eigenes Album gemacht. Das macht Mut, vielleicht auch nicht, ich weiß es nicht. Aber Lenny Kaye hat hier auch eine neue Co-Komposition mit Patti Smith untergebracht auf seinem Album. Und die haben wir jetzt mal. Solstice, Lenny Kaye.

Solstice, der Song von Lenny Kaye und Patti Smith gemeinsam geschrieben. Going Local hat Lenny Kaye sein erstes Soloalbum genannt und man darf sich für ihn freuen, dass er das noch hingekriegt hat. Mit Ende 70 hat es wirklich verdient, nach all den Jahren als Sideman von Patti. Schon in den frühen Jahren als Poetry-Performerin in New York hat sie ihr Glück auch an seine Dienste geknüpft gewissermaßen, denn er war schon lange, lange auf der Szene in New York City. Eine lange Vergangenheit haben die beiden. Es geht nach Kanada, Kathleen Edwards, Glenn Ferrin.

0: Ja, die Wege haben sich getrennt, aber man ist dankbar für die guten Jahre, die man hatte. Denn es war nicht nur alles schlecht. Darum geht's in diesem Song von Kathleen Edwards, Glenfern.
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0: Ja, wir bleiben noch ein paar Minuten in Kanada. Andy Schauf kommt jetzt, ein scheuer Mann, aber auch ein cleverer Songwriter. Try Again.

Ziemlich unverkennbar. Sophie Hunger, Security Check hieß der Song. Derzeit arbeitet Sophie Hunger an neuer Musik und man darf gespannt sein. Ja, auch John Batiste, Pianoman und Entertainer seines Zeichen, arbeitet ständig an neuen Projekten, neuer Musik, ganz unterschiedlicher Art. Im August erschienen gleich 3 Piano-Solo-Alben von ihm. 2 davon drehen sich um das Werk, um das Erbe des Jazz. Piano-Giganten Thelonious Monk und das 3. Album Black Mozart betitelt. Das versucht tatsächlich einige Dinge aus der Feder von Wolfgang Amadeus Mozart in den Orbit dieses afroamerikanischen Tausendsassers John Batiste zu bringen. Ähnlich wie beim Vorgänger Beethoven Blues. Auch das eine Melange aus Klassik und Improvisation. Leider beides für meine Ohren nicht so interessant oder so gelungen wie vieles andere von John Batiste. Einem Mann mit viel Ambition, viel Ideen, Reichtum. Und hier ist er mit einem alten Soul-Klassiker von Curtis Mayfield, der noch die alte gute Soul-Music spielt, eine große Rolle gelegentlich. Bei John Batiste, It's Alright.

Ja, It's Alright, alter Soul-Klassiker der 60er Jahre von Curtis Mayfield und den Impressions, hier dargeboten von John Batiste aus dem Animationsfilm Soul, für den Batiste ja auch eigenes beisteuerte. Zu einem neuen Album kommen wir jetzt. Songwriter Pop aus England ist es. Es kommt vom gemischten Doppel Ferris and Sylvester und es ist geradezu erfrischend uncool, könnte man sagen. Im Mittelpunkt steht ein Thema, das dem Album auch seinen Titel gibt. Es ist die Freude am Leben. It's a joy to be alive. Und hier ist daraus ein Song, bei dem die Eifersucht zwar im Titel steht, aber es geht da eher um tiefe Gefühle, die immer wieder nach Bestätigung suchen und es manchmal auch herausfordern möchten. Und wenn es mit Eifersuchtsgefühlen ist.

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1: Archie Sylvester und E.C. Ferris, so heißen die beiden mit vollem Namen. Als Duo sind sie Ferris und Sylvester und sie machen eine angenehme, melodiöse Art von Songwriter-Pop mit vielem guten Musikerhandwerk und einem sonnigen Kern, der sich auch im letzten Song des Albums bemerkbar macht. Ein Song nach dem Motto, ich liebe den Regen, denn er hat was Reinigendes und ich weiß, die Sonne wird danach wieder scheinen. Klingt simpel, aber die beiden klingen so, als würden sie es wirklich meinen. The Sun Will Shine Again, noch einmal Ferris and Sylvester.

The Sun Will Shine Again, das englische Pop-Duo Ferris and Sylvester. Wer die beiden kennenlernen möchte live, der hat im Oktober dazu Gelegenheit. Die spielen in Hamburg in der Nachtwache am 12.10. eins von nur drei Konzerten in Deutschland. Berlin und München sind die weiteren Termine für Ferris und Sylvester. Und wir haben jetzt nochmal die Sonne dabei, zumindest im Titel des folgenden Chansons von Gérald de Palmas aus Frankreich, Sous un soleil de plomb, unter einer brennenden Sonne. Es geht zu den Nachrichten, danach Sounds Teil 2. Bis gleich.

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1: Willkommen zurück. Wir gehen in diese Stunde mit einem Mann aus der Stadt Bergen an der Westküste von Norwegen. Und dieser Mann heißt Vilnes Gabriella.

Gabriel Aplin war das, Home to Me. Damit nochmal an die amerikanische Westküste zu einem Mann, der mit einer Band bekannt wurde. Diese Band hieß Port O'Brien und schaffte es, drei Alben zu machen. Dann wurde aus ihrem Frontman der Solokünstler Van William. Eine ganz interessante Backstory hat dieser Mann auch. Sein Vater war ein Fischer in Alaska, wo auch der Sohn viele Sommer verbrachte. Aber dann setzte der Vater sich zur Ruhe, verkaufte sein Boot und der Traum eines Fischerlebens zerschlug sich auch für den Sohn. Es blieb ihm die Musik und die hat er dann verfolgt. Van William machte sich auf, in dieses Leben als Solokünstler, ohne dabei den alten Traum so ganz vergessen zu können, hat er jedenfalls mal einem Interviewer so erzählt. Van William hier mit seinem Song The Country.

The Country. Van William war der Singer-Songwriter aus Kalifornien. Ein Mann mit einem Herz für die Weiten des Nordens. Ja, und dazu zählt in diesem Fall nicht nur Alaska, sondern auch Kanada, wo man natürlich Sängerin Katie Lang mittlerweile fast wie einen nationalen Schatz betrachten kann, auch wenn sie sich sehr rar gemacht hat in den letzten Jahren. Aktuell ist sie aber wieder mal da, und zwar mit der Jubiläumsausgabe eines Albums, das Katie Lang gemeinsam mit zwei Freundinnen und Kolleginnen gemacht hat vor 10 Jahren. Die anderen beiden sind Nico Case und Laura Veers. Nicht ganz so klangvolle Namen wie der von Katie Lang, aber auf dieser Jubiläumsausgabe des Albums finden sich verschiedene interessante Dinge, unter anderem ein Song, eine Studioaufnahme, die man bislang noch nicht kannte, geschrieben von allen dreien gemeinsam. Accidental Tattoo. Case, Lang und Veers.

Katie Lang, immer noch eine der besten Popstimmen der letzten 30 Jahre. Accidental Tattoo war das mit ihrer Liedstimme, unterstützt von Nico Case und Laura Veers aus der neuen Jubiläumsedition ihres einzigen gemeinsamen Albums, das sie damals vor 10 Jahren auch auf einer Tour vorgestellt haben. Und Liveaufnahmen von dieser Tour sind ebenfalls jetzt zu hören auf dieser erweiterten Veröffentlichung des Albums, das so zum Doppelalbum wurde. Und wir hören jetzt mal das Finale dieses Live-Konzerts mit der Stimme oder der Liedstimme von allen dreien und mit einem Song, den seine Autorin Patti Smith bei jedem ihrer Konzerte ans Ende stellt, auch heute noch, für eine bessere Welt, für eine Energie des Fortschritts.

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1: Das Schlusswort von Katie Lang, People have the power. Vielleicht ein wenig zu schnell gespielt, aber egal. Die Passion ist nicht zu überhören. Ja, und das waren noch einmal Nico Case, Katie Lang und Laura Viers gemeinsam. 10th Anniversary Edition ihres ersten und einzigen gemeinsamen Albums. Erschienen ist das Album in der vergangenen Woche. Und hier ist noch ein Newcomer aus Belgien, Dressed Like Boys, Pinnacles.

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1: Er heißt Robert Laupert, als Musiker ist er Lauper, Rollercoaster Girl. 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